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1: 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Es ist 3 Uhr.

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0: 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Jackie, dieses Wochenende wird's echt lustig.
1: Nee.
0: Ja, zwar nicht mit uns, aber immerhin haben wir einen sehr lustigen Mann dabei. Daniel Heinz.
1: Ja, von den Oderhin.
0: Die feiern nämlich nächste Woche 50-jähriges Bestehen.
1: Oh, da können wir ja fast schon Happy Birthday sagen.
0: Ja, aber ist schon cool, weil dann ist endlich mal jemand anders für die Witze zuständig am Sonntag. Da können wir mit unseren Schmalspurwitzen gar nicht punkten, oder? Haben wir aber endlich mal einen Profi im Studio.
1: Also, pass auf. Wie nennt man einen Spanier ohne Auto?
0: Ach mal.
1: Carlos.
0: Oh, ist das schlecht.
1: Pass auf, Matthias. Was macht eine Bombe im Bordell?
0: Explodieren.
1: Puff.
0: Oh, nee.
1: Komm, du kannst dich jetzt mal freuen über meine schönen Witze.
0: Total. Ich hoffe, am Sonntag wird es besser. Also, wie auch immer, wir freuen uns drauf. Es wird witzig, auf jeden Fall mit Daniel Heinz. 50 Jahre Oderhin diesen Sonntag. Wir freuen uns drauf.
1: Juhu.
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1: Jackie, dieses Wochenende wird's echt lustig.
2: Ne.
1: Ja, zwar nicht mit uns, aber immerhin haben wir einen sehr lustigen Mann dabei. Daniel Heinz.
2: Ja, von den Oderhin.
1: Die feiern nämlich nächste Woche 50-jähriges Bestehen.
2: Oh, da können wir ja fast schon Happy Birthday sagen.
1: Ja, aber ist schon cool, weil dann ist endlich mal jemand anders für die Witze zuständig am Sonntag. Da können wir mit unseren Schmalspurwitzen gar nicht punkten, oder? Haben wir aber endlich mal einen Profi im Studio.
2: Also, pass auf. Wie nennt man einen Spanier ohne Auto?
1: Ach mal.
2: Carlos.
1: Oh, ist das schlecht.
2: Pass auf, Matthias. Was macht eine Bombe im Bordell?
1: Explodieren.
2: Puff.
1: Oh, nee.
2: Komm, du kannst dich jetzt mal freuen über meine schönen Witze.
1: Total. Ich hoffe, am Sonntag wird es besser. Also, wie auch immer, wir freuen uns drauf. Es wird witzig, auf jeden Fall mit Daniel Heinz. 50 Jahre oder hier in diesem Sonntag. Wir freuen uns drauf.
2: Juhu.
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1: 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Jacqueline.

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2: Im Studio Andreas Sommer.
3: Bundespräsident Frank-Walter Steinmeier hat beim zentralen Festakt zum Tag der Deutschen Einheit in Bremen vor einer zunehmenden Bedrohung der Demokratie durch Extremismus gewarnt. Er rief dazu auf, demokratische Grundrechte zu verteidigen und forderte zugleich mehr Selbstkritik von der Politik. Steinmeier sagte, es gehe künftig um die Selbstbehauptung der Demokratie. Für Steinmeier war es die letzte Rede zum Tag der Deutschen Einheit als Bundespräsident. Im März endet seine Amtszeit. Das Institut für Kriegsstudien, kurz ISW, widerspricht den Angaben von Kreml-Chef Wladimir Putin zur Lage in der Ukraine. Putin hatte erklärt, Russland habe im September rund 1300 Quadratkilometer erobert. Nach Berechnungen des ISW verlor Russland dagegen netto rund 81 Quadratkilometer. Die Analysten sprechen von einer deutlichen Diskrepanz und betonen, dass unklar sei, ob Putin die tatsächliche Lage kennt oder mit falschen Informationen versorgt wird. Die Deutsche Bahn bietet ihr Familienticket künftig dauerhaft an. Für 99,99 Euro können zwei Erwachsene und bis zu vier Kinder gemeinsam im ICE hin- und zurückfahren, inklusive Sitzplatzreservierung. Mehr als 200.000 Reisende haben das Ticket bereits genutzt. Am Tag der Deutschen Einheit haben in Berlin mehrere tausend Menschen gegen Aufrüstung und Krieg demonstriert. Die Polizei sprach von rund 5.800 Teilnehmern, die Veranstalter von mehr als 20.000. Die Demonstranten forderten unter anderem weniger Rüstungsausgaben und eine neue Friedensordnung in Europa.
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3: Heute ist es bis zum Nachmittag wolkig, bei Temperaturen von maximal 24 Grad. Am Abend ist es meist grau, mit wenigen Aufhellungen, bei Werten von bis zu 21 Grad. Nachts ist es bewölkt, die Tiefstwerte sinken auf 13 Grad. Morgen ist der Himmel bedeckt, die Höchstwerte erreichen um die 23 Grad.
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3: Der Oderwelle Verkehrsservice. Aktuell liegen uns keine Meldungen über Verkehrsbehinderungen vor. Wir wünschen weiterhin eine gute und entspannte Fahrt durch das Wochenende.

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2: Im Studio Andreas Sommer.
3: Bundespräsident Frank-Walter Steinmeier hat beim zentralen Festakt zum Tag der Deutschen Einheit in Bremen vor einer zunehmenden Bedrohung der Demokratie durch Extremismus gewarnt. Er rief dazu auf, demokratische Grundrechte zu verteidigen und forderte zugleich mehr Selbstkritik von der Politik. Steinmeier sagte, es gehe künftig um die Selbstbehauptung der Demokratie. Für Steinmeier war es die letzte Rede zum Tag der Deutschen Einheit als Bundespräsident. Im März endet seine Amtszeit. Das Institut für Kriegsstudien, kurz ISW, widerspricht den Angaben von Kreml-Chef Wladimir Putin zur Lage in der Ukraine. Putin hatte erklärt, Russland habe im September rund 1300 Quadratkilometer erobert. Nach Berechnungen des ISW verlor Russland dagegen netto rund 81 Quadratkilometer. Die Analysten sprechen von einer deutlichen Diskrepanz und betonen, dass unklar sei, ob Putin die tatsächliche Lage kennt oder mit falschen Informationen versorgt wird. Die Deutsche Bahn bietet ihr Familienticket künftig dauerhaft an. Für 99,99 Euro können zwei Erwachsene und bis zu vier Kinder gemeinsam im ICE hin- und zurückfahren. Inklusive Sitzplatzreservierung. Mehr als 200.000 Reisende haben das Ticket bereits genutzt. Am Tag der Deutschen Einheit haben in Berlin mehrere tausend Menschen gegen Aufrüstung und Krieg demonstriert. Die Polizei sprach von rund 5.800 Teilnehmern, die Veranstalter von mehr als 20.000. Die Demonstranten forderten unter anderem weniger Rüstungsausgaben und eine neue Friedensordnung in Europa.
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3: Heute ist es bis zum Nachmittag wolkig, bei Temperaturen von maximal 24 Grad. Am Abend ist es meist grau, mit wenigen Aufhellungen, bei Werten von bis zu 21 Grad. Nachts ist es bewölkt. Die Tiefstwerte sinken auf 13 Grad. Morgen ist der Himmel bedeckt. Die Höchstwerte erreichen um die 23 Grad.
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3: Der Oderwelle Verkehrsservice. Aktuell liegen uns keine Meldungen über Verkehrsbehinderungen vor. Wir wünschen weiterhin eine gute und entspannte Fahrt durch das Wochenende.

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2: Im Studio Andreas Sommer. Bundeskanzler Friedrich Merz ist überraschend zu einem Solidaritätsbesuch in Kiew eingetroffen. Begleitet wird er unter anderem von Wirtschaftsministerin Katharina Reiche und Vertretern deutscher Unternehmen. Bei den Gesprächen mit Präsident Volodymyr Zelensky soll es um weitere militärische Unterstützung gehen. Deutschland will unter anderem tausende Abfangdrohnen liefern und die gemeinsame Produktion weitreichender Waffen vorantreiben. Dafür sollen 1 Milliarde Euro aus bereits bewilligten Mitteln bereitgestellt werden. Trotz einer russischen Warnung vor Aufenthalten in Kiew hält Merz an seinem Besuch fest. Er sagte, die Ukraine brauche gerade jetzt die Unterstützung Deutschlands. Bundespräsident Frank-Walter Steinmeier hat beim zentralen Festakt zum Tag der Deutschen Einheit in Bremen vor einer zunehmenden Bedrohung der Demokratie durch Extremismus gewarnt. Er rief dazu auf, demokratische Grundrechte zu verteidigen und forderte zugleich mehr Selbstkritik von der Politik. Steinmeier sagte, es gehe künftig um die Selbstbehauptung der Demokratie. Für Steinmeier war es die letzte Rede zum Tag der Deutschen Einheit als Bundespräsident. Im März endet seine Amtszeit. Die Deutsche Bahn bietet ihr Familienticket künftig dauerhaft an. Für 99,99 Euro können 2 Erwachsene und bis zu 4 Kinder gemeinsam im ICE hin- und zurückfahren, inklusive Sitzplatzreservierung. Mehr als 200.000 Reisende haben das Ticket bereits genutzt. Am Tag der Deutschen Einheit haben in Berlin mehrere tausend Menschen gegen Aufrüstung und Krieg demonstriert. Die Polizei sprach von rund 5.800 Teilnehmern, die Veranstalter von mehr als 20.000. Die Demonstranten forderten unter anderem weniger Rüstungsausgaben und eine neue Friedensordnung in Europa.
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3: Die aktuelle Temperatur hier bei uns am Oderturm beträgt 14 Grad und heute zeigt sich zunächst ein dichter Wolkenhimmel. Hier am Oderturm ist auch Nebel zu sehen und später gibt es mehr Wolken, mehr Sonne als Wolken und die Maxiwerte erreichen heute um die 21 Grad. Abends liegen die Temperaturen dann zwischen 14 und 18 Grad und nachts ist es klar, die Werte gehen auf 10 Grad zurück und morgen ist es den ganzen Tag eher sonnig als bewölkt mit Höchstwerten um die 21 Grad.
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4: 9:04, einen wunderschönen Sonntagmorgen der Oderwelle Verkehrsservice. Derzeit liegen uns glücklicherweise keine Meldungen über Verkehrsbehinderungen vor. Die Oderwelle wünscht auch weiterhin eine gute und sichere Fahrt durchs Wochenende.
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4: Einen wunderschönen guten Morgen und herzlich willkommen zum Sonntagsbrunch hier auf 91.7 der Oderwelle, live aus der Skylounge 24.
3: Ja, wir sind heute wieder live hier aus der Skylounge im Oderturm und mit dem wahrscheinlich schönsten Frühstücksblick. Naja, heute ist es ein bisschen neblig, ehrlich gesagt.
4: Ja, so ein bisschen. Matthias. Also man sieht eigentlich nur weiß, ne? Als wären die Scheiben getönt.
3: Was hast du getan?
4: Ich weiß es auch nicht.
3: Du hast mich aufgegessen.
4: Guck auf meinen Bauch. Also das sieht ganz eindeutig aus, aber heute wird es bei uns besonders unterhaltsam, denn wir blicken auf ein ganz besonderes Jubiläum. Die Oderhähne feiern in der kommenden Woche 50 Jahre Kabarett, Satire und Theater in Frankfurt-Oder.
3: Und dazu haben wir heute einen ganz besonderen Gast bei uns. Daniel Heinz, Schauspieler, Regisseur und seit 2022 auch der künstlerische Leiter der Oderhähne. Herzlich willkommen.
4: Wir wollen mit ihm über 50 Jahre Oderhähne sprechen, über die Geschichte, über das Kabarett heute und natürlich auch darüber hinaus, was das Publikum in Zukunft noch erwartet. Ja, herzlich willkommen, Daniel Heinz hier bei uns im Studio.
5: Ja, vielen Dank und schönen guten Morgen.
3: Guten Morgen.
5: Schön, dass ich hier sein darf.
4: Hast du hergefunden, ja, auch trotz des Nebels?
3: Oder ja, war schwer, hat er gesagt.
4: Oder ist der nur hier bei uns in der 24. Etage?
5: Nee, ist tatsächlich, ich bin ja mit Fahrrad gefahren, vom Dorf sozusagen hierher. Und es war echt schwierig, ein bisschen zu finden. Aber ich bin sehr glücklich, der Oderturm ist ja unfehlbar.
4: Wunderbar. Also, bis 13 Uhr sprichst du hier mit uns über die Oderhähne und vor allen Dingen euer besonderes Jubiläum, 50 Jahre oder jene. Wir werden auch in Erfahrung bringen, ob du schon von Anfang an dabei warst. Schauen wir mal. 96 Minuten, herzlich willkommen hier live aus der Sky Lounge auf 91.7 mit Jackie
3: und Matthias. Guten Morgen.
4: Guten Morgen.

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4: Live aus der Sky Lounge 24. Jacqueline?
5: Ja. Wir feiern heute schon mal ein bisschen vor, wa?
4: Auf jeden Fall.
5: Ich hoffe, er hat Kuchen mitgebracht.
4: Schauen wir mal.
5: Ja, 50 Jahre Oderhene, das sind 50 Jahre Kabarett, Satire, Musik und jede Menge Geschichten aus Frankfurt-Oder.
4: Gegründet wurden die Oderhene 1976 aus der Feierabendbrigade Lach mit. Entstand ein festes Ensemble, das bis heute auf der Bühne steht, inzwischen im historischen Ratskeller am Marktplatz hier in Frankfurt-Oder.
5: Ja, und einer, der heute ganz maßgeblich dafür verantwortlich ist, wohin die Reise geht, sitzt hier bei uns. Bei mir am Tisch Daniel Heinz, herzlich willkommen.
4: Ja, Daniel ist Schauspieler, Regisseur und seit 2022 künstlerischer Leiter der Oderhene. Schön, dass du heute Morgen bei uns bist.
6: Ja, ich freue mich auch. Vielen Dank, dass ich hier sein darf.
5: Ja, Daniel, du bist ja schon ein bisschen aufgeregt, ne?
6: Ja.
5: Jetzt kommt nämlich die erste Frage, mein lieber Daniel.
6: Dann mal los, ich bin bereit.
5: So, Daniel, also lass uns mal ganz am Anfang anfangen. Wenn du an 50 Jahre Oderhene denkst, was ist für dich das Besondere an diesem Theater?
6: Das Besondere, ja, es ist schon mal die Zahl 50. Ne? Also wenn man sich das so mal so ausmalt und vorstellt, 50 Jahre ein Theater, eine Kultureinrichtung in einer kleinen Stadt, das ist ja keine Selbstverständlichkeit. Und ich habe gerade in letzter Zeit so mit ganz viel Demut alte Fotos angeguckt und auch mit alten Kollegen, ehemaligen Ensemblemitgliedern telefoniert und die alle eingeladen. Und ja, habe festgestellt, Mann, da sind ganz schön viele Menschen aktiv gewesen, die das möglich gemacht haben, dass ein Haus 50 Jahre besteht. Und das erfüllt mich mit ganz viel Rührigkeit, Sinn, so Demut, ja, habe ich schon gesagt.
4: Und Daniel, du bist selbst in Frankfurt-Oder geboren und aufgewachsen. Was bedeutet es für dich heute, ja, der künstlerische Leiter hier bei den Oderhin zu sein?
6: Ja, das ist ganz fantastisch, weil ich bin ja tatsächlich irgendwann weg aus dieser Stadt und habe ein bisschen Weltluft geschnuppert und bin dann zurückgekommen und merke, dass da ganz viel Wohlwollen da ist, die viele Menschen mich ansprechen, dass sie das toll finden, dass ich das mache, weil ich weiß auch, wie der Frankfurter tickt, ich bin selber einer, wie der spricht und ich glaube, das ist eine gute Kombination für alle.
5: Was war denn aus deiner Sicht 1976 eigentlich die Idee hinter den Oderhennen? Du warst ja noch nicht dabei, aber...
6: Nee, ich war minus 2 Jahre alt.
5: Okay.
6: Ich war doch Quark im Schaufenster, wie man hier sagt. Ja, die Idee, es gab eine Verordnung, kann man sagen, in der DDR, dass irgendwann Kabaretts in jeder großen Stadt entstehen sollen. Ja, okay. Tatsächlich. Die wurden dann oft auch angesiedelt an Theatern, an bestehenden Stadttheatern. Und so war das eben auch am Kleisttheater. Und 76 nannte sich das noch Feierabendbrigade. Das heißt, es waren professionelle Schauspieler, die sozusagen nach Feierabend dann Kabarett gemacht haben. Und das war die Idee dahinter. Und das wurde immer professioneller.
4: Warum sind denn die Oderhene bis jetzt im Ratskeller eigentlich geblieben?
6: Oh, das ist eine gute Frage. Erstens ist das ein wunderbarer historischer Raum und zweitens ist natürlich auch die Verbindung von oben und unten maßgeblich. Also oben ist die Stadtverordnetenversammlung und unten sitzen die Narren, die Hops nehmen, ganz einfach. Ja.
5: Weiß das
6: Oberhaus, Unterhaus.
5: Weiß das der Oberbürgermeister? War der schon mal?
6: Also er wird es ja jetzt erfahren, er kommt ja.
4: Also ihr habt ja vor allen Dingen auch mehrere Oberbürgermeister begleitet in dieser Zeit. Ich weiß gar nicht, wie viele, müsste man mal ausrechnen bei 50 Jahren. Oh. Hat man da auch immer oftmals sofort ein Feedback gehabt, so nach einer Sitzung, dass man, oder vor allen Dingen nach einer Vorstellung.
6: Du meinst jetzt von den OBs
4: ja,
6: selbst?
4: Ja,
6: oder?
4: Ja.
6: Gut, das müssten wir jetzt die ehemaligen fragen.
4: Ja.
6: Aber also ich weiß, dass die OBs zum Beispiel alle noch bei uns verewigt sind an einer Wand. Die wurden dort alle angemalt. Also da ist Herr Wilke, da der zweite Herr Wilke, da ist Herr Pohl, die sind da alle verewigt. Ob da jetzt dann Gespräche stattfanden, klar, es wurde sicherlich auch mal zusammen gefeiert, danach und drüber gesprochen. Jetzt warte ich noch drauf.
4: Es gab aber auch mal eine ernste Zeit, hast du die mitbekommen? 2011, da stand das Theater fast vor dem Aus. Wie wichtig war die Unterstützung der Frankfurter damals? Ich glaube, es sind ja 11.000 Menschen irgendwie auf die Straße gegangen.
6: Ja, das war total wichtig. Ich glaube, ohne diese Unterstützung, 11.000 Unterschriften waren das damals. Macht euch auf die Beine, rettet eure Oderhähne, war der Slogan. Hätte das nicht stattgefunden, wäre das, glaube ich, das Ende der Oderhähne gewesen. Also das war eine ganz starke Aktion der Stadtgesellschaft.
5: Und was macht für dich eigentlich so ein gutes Kabarett aus? Also so ganz von dir innen heraus, also was muss es haben?

0: Es muss Humor haben und es muss Widersprüche aufzeigen. Also es ist immer so eine Balance. Oder wie stehe ich zur Macht zum Beispiel? Ja? Also ich muss die Gesellschaft widerspiegeln und drüber lachen können, aber das Lachen darf mir auch mal im Hals stecken bleiben. Ich finde, das ist Kabarett heute, dass man eben sagt, wir nehmen uns die Gesellschaft, wie sie ist, und führen uns selber vor bis ins Absurde. Und das ist das, was auch so Spaß macht.
1: 50 Jahre oder jene Daniel Heinz, der künstlerische Leiter, heute bei uns hier beim Sonntagsbrunch. Und apropos im Hals stecken bleiben, das wollen wir hier natürlich nicht. Aber wir wollen dir natürlich auch die Gelegenheit geben, mal ans Buffet zu gehen.
0: Oh ja.
1: Gehen wir auch gleich nochmal hin, Jacqueline. Und dann wollen wir natürlich auch gleich mal wissen, in der nächsten Fragerunde, was macht ein gutes Kabarett eigentlich aus? Mehr dazu natürlich in wenigen Minuten hier auf 91.7 der Oderwelle beim Sonntagsbrunch live aus der Skybrunch mit Jacqueline
2: und Matthias.
1: Schönen guten Morgen.

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4: Um 9:37 Minuten hier live aus der Sky Lounge 24. Normalerweise sagen wir ja immer mit dem schönsten Ausblick überhaupt in und um unsere Stadt herum. So langsam stimmt's auch wieder. Vorhin hatten wir, als wir hier gestartet sind, eine weiße Wolkendecke um uns herum. Aber mittlerweile, jetzt, wo auch unser Gast da ist, nämlich der künstlerische Leiter der Oder Hiele, Daniel Heinz. Lieber Daniel, du warst jetzt eben auch schon am Buffet. Schmeckt es dir schon?
5: Es ist wunderbar.
4: Hast du schon ein bisschen was gefunden, ja?
5: Ja, die Auswahl ist fantastisch.
4: Okay, und der Blick kommt auch langsam.
5: Das ist so langsam, ja.
6: Wurde dafür nicht gekauft, musste dazu sagen, die Aussage zu tätigen.
4: Das stimmt,
5: das
4: stimmt.
5: Das ist ganz freiwillig passiert.
4: Ja.
5: Ich gelobe.
4: Das ist sehr gut. Lieber Daniel, wir haben ja eben schon mal so eine kleine Einleitung gehabt. Die hat uns auch geführt eigentlich zu der Frage, die ich dir jetzt unbedingt noch stellen möchte. Was macht eigentlich gutes Kabarett aus? Wonach bemisst man das?
5: Ja, ich glaube, gutes Kabarett gerade in dieser Stadt muss irgendwie eine Relevanz haben, muss sich mit Themen auseinandersetzen, die die Stadt betreffen, die Menschen, die hier leben, irgendwie betreffen. Es muss unterhalten, es muss auch mal hochpolitisch sein, es muss aber auch mal nicht politisch sein. Aber ich glaube, es geht einfach darum, dass man sozusagen das, was die Menschen hier beschäftigt, irgendwie, auf der Bühne bringt und die Leute damit anspricht.
4: Der Anlass, warum wir heute reden, ist ja euer 50-jähriges Jubiläum nächste Woche. Das heißt also, ihr seid ja gegründet in der DDR-Zeit. Wie war denn das damals eigentlich, weil man ja immer so denkt, so viele Freiheiten hat man da ja nicht. Gerade für euch muss das doch unheimlich schwierig gewesen sein. Jetzt war das wahrscheinlich, oder nicht wahrscheinlich, es war vor deiner
5: sehr
4: Zeit,
5: wahrscheinlich.
4: Aber du kennst ja sicherlich Erzählungen auch von Vorgängern. Wie war das zu DDR-Zeiten, Kabarett zu machen in der DDR?
5: Ja, es gab natürlich schon Regeln, sage ich mal. Man konnte nicht alles sagen, durfte auch nicht alles sagen. Gab auch so was wie ein Kontrollgremium, also Zensur, da wäre ich ein bisschen vorsichtig, aber das kann man schon auch so in bestimmten Ecken sagen. Das hatte aber auch so seinen Reiz, sage ich mal, wenn ich das aus Erzählung höre, weil du weißt, ich 76, ich war noch nicht mal auf der Welt, da ging es schon in Kabarett los in Frankfurt, oder?
4: Ja.
5: Aber man konnte zwischen den Zeilen lesen. Und das war immer so der besondere Reiz, sozusagen, auch in der Musik, im Kabarett, überhaupt in der Kultur in der DDR. Und das war das Besondere auch für die Künstlerinnen und Künstler, die das gemacht haben.
4: Und wenn man sich da so mit Kabarettisten aus dem Westen unterhält, tauscht man sich doch so ein bisschen aus, so nach dem Motto so, Mensch, eigentlich, dass die westlichen Kollegen vielleicht auch sagen, Mensch, ihr hattet es noch viel schwieriger, weil wir hatten ja das nicht. Das Problem, irgendwie vielleicht andere Dinge noch ganz anders wieder zu gestalten und zu formulieren.
5: Ich glaube, das merkt man so ein bisschen in der Gestaltung des Kabaretts damals. Also es hieß immer, im Osten sitzen die Zuschauer immer auf dem vorderen Teil des Stuhls und im Westen lehnen sie sich zurück und lehnen sich an, weil es bequemer ist. Im Osten musste man sehr genau zuhören und zugucken.
4: Zwischen den Zeilen.
5: Was meinen die jetzt damit? Ist das jetzt eine Kritik?
6: Ja, und darf denn so ein Kabarett wirklich alles? Also dürft ihr alles sagen oder werdet ihr heute auch noch mal kontrolliert.
4: Oder gibt es auch Punkte, wo ihr selber sagt, das dürfen wir nicht überschreiten?
5: Definitiv. Also das ist ja eine große Diskussion, was darf Satire heute alles? Klar, die Grundaussage, Satire darf erstmal alles, sie muss auch wehtun in irgendeiner Art, aber für uns ist ganz klar, sobald man beleidigend wird, verletzend wird, wenn man sich nur auf Minderheiten sozusagen austobt, dann ist es kein Kabarett in dem Sinne. Also beleidigend ist noch keine Satire. Es muss immer irgendwie einen Zusammenhang sozusagen gesellschaftliche Relevanz haben. Also man sagt, man tritt nicht nach unten, wir treten nach oben. Das ist Kabarett.
4: Und wie politisch müssen die Oderhähne hier in Frankfurt Oder sein? Weil man merkt es ja, viele sind politverdrossen und sagen, ach Mensch, wir wollen vielleicht auch mal zu euch gehen, um jetzt mal nicht wieder über Politik zu reden. Oder ist es gerade wichtig, dass ihr viele Anhänger habt, die sagen, ja kommt, stachelt da mal ein bisschen?
5: Tatsächlich ist das so ein bisschen zwiegespalten. Die einen sagen, oh, ich habe so die Schnauze voll von der Politik, ich möchte mich unterhalten lassen und mich auch mal zurücklehnen. Und andere sagen, oh, gerade jetzt, Leute, macht mal den Hahnkamm, zeigt mal die Sporen, jetzt beißt mal zu. Und das ist so ein bisschen unser Auftrag, sozusagen beides zu machen, unterhalten, aber doch politisch zu sein.
6: Und wenn wir jetzt hier zusammensitzen, müssten wir jetzt Angst haben, dass aus solch einer Geschichte ein Programm bei dir entsteht im Kopf?
5: Definitiv.
4: Über dich auf jeden Fall.
6: Matthias?
5: Ja, ich merke ja schon, ihr habt so gewisse Reibungspunkte miteinander.
4: Aber liebevoll.
5: Auf jeden Fall, das kann ich bestätigen. Ja. Also der Ton ist ja sehr liebevoll.
4: Ja, doch.
5: Nein, was heißt das? Ja, also natürlich geht man als Kabarettist oder als jemand, der Kabarett macht, natürlich sehr offen durch die Gegend und durch die Stadt und will natürlich gucken, was passiert denn hier eigentlich so und was könnte denn den einen oder anderen auch interessieren oder angehen, dann kann das durchaus Verarbeitung in einem Programm finden.
6: Und also geht ja auch mal in so eine Ausschusssitzung, guckt euch das an und nehmt da auch so Teile, die dann da irgendwie, also ich frage mich, wie entsteht denn eigentlich so ein Stück?
5: Naja, man guckt sich schon mal ganz genau an, was ist denn relevant? Ja. So, also wir versuchen natürlich auch global viel zu machen, also wie sieht es in der Welt aus und wie sieht es dann im Kleinen aus? Und
4: natürlich, oh, Trump habt ihr auch schon verarbeitet.
5: Ja, natürlich, der ist eigentlich...
4: Der ist also,
5: öfter dabei, als man eigentlich möchte. Ja. Mittlerweile ist er schon abgegessen. aber es ist so, ja, man guckt, was ist da und natürlich Stadtverordnetenversammlung, ich hänge da immer dran, also auch in der Live-Übertragung. Ich bin nicht vor Ort, aber ich gucke mir die Live-Übertragung an.
6: Ja,
5: das ist ja schon, da gibt es ja schon sehr interessante Entwicklungen und so weiter. Ja. Also das spielt schon eine Rolle.
6: Okay. Und
4: Daniel, also Daniel Heint, künstlerischer Leiter.
6: Ich bin völlig überwältigt.
4: Ja, ich dachte,
6: ich habe jetzt gerade Angst.
4: Wir gehen gleich in die nächste Fragerunde nach der nächsten Musik. Daniel Heint von den Oderhähnen hier zu Gast. 50 Jahre Oderhähne. Nächste Woche geht's los. Wir sprechen darüber hier im Sonntagsfall.

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1: Oderwelle. 59 Minuten. Liebe Jackie, heute bei uns zu Gast Daniel Heinz, der künstlerische Leiter der Oderhiene, anlässlich des 50-jährigen Jubiläums. Lieber Daniel, dass ihr nächste Woche feiert. Wir gratulieren noch nicht, ne? Das machen wir erst nächste Woche. Aber Daniel, wir haben ja eben schon über Politik gesprochen, auch schon über Donald Trump. Ja, in dem Zusammenhang, wobei man sagen muss, wir müssen gar nicht mehr unbedingt bis nach Amerika schauen. Aber wie schwer ist es, über die aktuelle Politik zu schreiben, wenn sich die Realität manchmal selber wie Satire anhört?
2: Ja, es ist irre. Also man braucht eigentlich überhaupt kein Drehbuch mehr, sondern die Welt schreibt es gerade selbst.
1: Ja, ne?
2: Das ist manchmal völlig verrückt. Also unsere Autoren sitzen auch manchmal da und sagen, das gibt's ja gar nicht, das kann ich mir gar nicht ausdenken, so verrückt ist das. Das dann auf die Bühne zu bringen, ist dann noch absurder. Also dass man eher jetzt gerade aussortieren muss, womit man sich überhaupt befasst. das ist so.
3: Und ich habe gerade noch ein bisschen von der leckeren Mangold-Quiche. Ja. Genau. Und die Frage ist vielleicht auch nochmal, Daniel, hast du ein Gefühl dafür, wie sich das Publikum verändert hat in den 50 Jahren? Hat es sich verändert? Oder, also du hast ja schon ein bisschen erzählt, dass also ein Teil kommt nur zum Sommertheater, ein Teil zum politischen Kabarett. Oder also hat sich da das Publikum sehr verändert?
2: Also ich kann jetzt ja erstmal nur für die 5 Jahre sprechen, die ich dieses Haus jetzt leite. Und ich kann sagen, also wir hatten ja, oder die Oderhiene hatten ja ein sehr starkes Stammpublikum und haben es nach wie vor.
3: Ja.
2: Das war natürlich jetzt schon die ältere Generation, man spricht dann so über Ü50, Ü60, die sind natürlich mitgewachsen mit dem ehemaligen Ensemble, und unser Auftrag war ja, das Publikum zu verjüngen.
3: Ja.
2: Und das gelingt uns. Also es sind jetzt schon Jüngere dort und das freut uns auch sehr. Das war auch der Auftrag. Das zum Alter oder zum das ist das Zielpublikum eigentlich. Und andererseits ist es natürlich auch, wenn du fragst, wahrscheinlich so ein politischer Hintergrund oder was wollen die eigentlich so sehen, ne? Habe ich es schon erzählt vorhin, also es gibt die einen, die sagen, ja, macht mehr politisches Kabarett, es ist ja dringend nötig und so. Und die anderen sagen, ach, Politik, ich bin so verdrossen, ich möchte das nicht hören, ich möchte mehr Unterhaltung. Und unser Weg ist jetzt sozusagen zu sagen, okay, Kabarett kann unterhalten, aber ohne Relevanz für die Gesellschaft zu verlieren. Und das würde ich sagen, es findet sich gerade schön, also dass wir Publikum für alle Sachen haben, die wir anbieten.
1: Du hast eben gesagt, ihr habt den Auftrag, da fragt man sich natürlich, ja, von wem habt ihr denn den Auftrag? Also den Auftrag habt ihr natürlich nicht von der Stadt, ihr seid ein Verein eingetragener, das heißt also von eurem Vorstand habt ihr den Auftrag oder was? Oder wie siehst du das genau?
2: Ja, also ich sehe das schon so ein bisschen im Selbstverständnis, ne? Also okay. wie macht man sich selbst den Auftrag?
1: Ja.
2: Wenn man mich fragt, oder man fragte mich ja 2022, möchtest du diesen Laden übernehmen?
1: Ja.
2: Dann frage ich mich natürlich, na gut, was ist denn da jetzt meine Aufgabe? Und in vielen Gesprächen hat sich herausgestellt, klar, wir wollen, dass dieses Kabarett weiter besteht, dass wir auch die 70 Jahre feiern, die 80 Jahre feiern. Und dafür muss was passieren. Dafür müssen wir zum Beispiel das Publikum verjüngen. Wir müssen andere Formate entwickeln, um relevant zu bleiben.
3: Und also gibt es da auch eine Idee, ganz junge Menschen einzubinden? Also du weißt ja, ich bin ja Kinderbeauftragte der Stadt. Also
1: jetzt wird es aber sehr jung.
3: Ja.
1: Ja.
3: Also gibt es da die Idee, also auch die ganz Jungen vielleicht daran zu führen an so Kabarett?
2: Tatsächlich, ja. Gab es sogar ein sehr konkretes Projekt im letzten Jahr, das wir angegangen sind mit der evangelischen Grundschule zusammen.
3: Aha.
2: Haben wir eine Demokratie für Vielfalt und Toleranz unterstützt und haben eine Theatergruppe gegründet, die sich mit Kabarett und Theater und Musik beschäftigt hat. Eine AG für Kinder, die sich dort angemeldet haben, und tatsächlich zum Jubiläum der Schule gab es dort eine sehr beklatschte Aufführung.
3: Ach, wie cool.
1: Und wie waren da so die Reaktionen auch der Kinder?
2: Super,
1: ja.
2: Weil genau das ist es. Sie sagen, sie wollen Theater machen, sie wollen über sich hinausgehen, sie wollen sich mit der Welt beschäftigen. Und das ist ein ganz, ganz tolles Thema für uns, auch weil das ist ja auch der Nachwuchs. Ne? Also wenn ich junge Leute von Theater, Kabarett begeister, kann ich sicher sein, dass die vielleicht auch mal Zuschauer werden oder selber.
1: Oder Theater. Vielleicht sogar selber auf die Bühne.
2: Genau, so wie bei mir.
1: Ja, genau. Daniel Heinz von den Oderhiehnen bei uns zu Gast im Sonntagsbrunch 50 Jahre Oderhiehne. Jetzt gleich wieder das Sonntagsbrunch aus der Nachrichtenredaktion um Punkt 10. Und dann sprechen wir weiter bis 13 Uhr hier im Sonntagsbrunch auf 91.7. Der Oderwelle mit Jackie.
3: Und Matthias.
1: Hier ist Musik noch bis zu den Nachrichten von Falco. Out. Dankeschön, guten Morgen.
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2: Im Studio Andreas Sommer.
3: Bundeskanzler Friedrich Merz ist überraschend zu einem Solidaritätsbesuch in Kiew eingetroffen. Begleitet wird er unter anderem von Wirtschaftsministerin Katharina Reiche und Vertretern deutscher Unternehmen. Bei den Gesprächen mit Präsident Volodymyr Zelensky soll es um weitere militärische Unterstützung gehen. Deutschland will unter anderem tausende Abfangdrohnen liefern und die gemeinsame Produktion weitreichender Waffen vorantreiben. Dafür sollen 1 Milliarde Euro aus bereits bewilligten Mitteln bereitgestellt werden. Trotz einer russischen Warnung vor Aufenthalten in Kiew hält Merz an seinem Besuch fest. Er sagte, die Ukraine brauche gerade jetzt die Unterstützung Deutschlands. Bundespräsident Frank-Walter Steinmeier hat beim zentralen Festakt zum Tag der Deutschen Einheit in Bremen vor einer zunehmenden Bedrohung der Demokratie durch Extremismus gewarnt. Er rief dazu auf, demokratische Grundrechte zu verteidigen und forderte zugleich mehr Selbstkritik von der Politik. Steinmeier sagte, es gehe künftig um die Selbstbehauptung der Demokratie. Für Steinmeier war es die letzte Rede zum Tag der Deutschen Einheit als Bundespräsident. Im März endet seine Amtszeit. Die Deutsche Bahn bietet ihr Familienticket künftig dauerhaft an. Für 99,99 Euro können 2 Erwachsene und bis zu 4 Kinder gemeinsam im ICE hin- und zurückfahren, inklusive Sitzplatzreservierung. Mehr als 200.000 Reisende haben das Ticket bereits genutzt. Am Tag der Deutschen Einheit haben in Berlin mehrere tausend Menschen gegen Aufrüstung und Krieg demonstriert. Die Polizei sprach von rund 5.800 Teilnehmern, die Veranstalter von mehr als 20.000. Die Demonstranten forderten unter anderem weniger Rüstungsausgaben und eine neue Friedensordnung in Europa.
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4: Die aktuelle Temperatur bei uns hier im Oderturm beträgt 15 Grad und heute zeigt sich zunächst ein dichter Wolkenhimmel. Später gibt es dann mehr Sonne als Wolken und die Maxiwerte erreichen heute um die 21 Grad. Abends liegen die Temperaturen zwischen 14 und 18 Grad und nachts ist es klar und die Werte gehen auf 10 Grad zurück. Morgen ist es dann den ganzen Tag eher sonnig als bewölkt mit Höchstwerten um die 21 Grad.
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5: Wunderschönen guten Morgen, lieber Autofahrer. 10 Uhr und 4 Minuten der Oderwelle Verkehrsservice. Uns liegen derzeit glücklicherweise keine Meldungen über Verkehrsbehinderungen vor. Freie Fahrt in unserer City und auf der A12. Wir wünschen auf jeden Fall eine gute. Liebe Jackie, da fehlt ja zwar unser Show-Opener, aber wir wollen es uns nicht nehmen lassen, auf jeden Fall erst einmal nochmal unseren Gast nämlich zu begrüßen. Daniel Heinz, einen wunderschönen guten Morgen, Daniel.
6: Ja, schönen guten Morgen.
5: Die Oderhähne werden nächste Woche 50 Jahre jung, du noch nicht, ich gab es damals noch nicht, aber du bist jetzt seit 5 Jahren, hast du gesagt, ne?
6: Genau, also es werden jetzt 5 seit 2022.
5: Seit 2022 und wir gehen ja auch so mit strammen Schritten aufs Jahresende zu und ihr plant jetzt, glaube ich, für November einen satirischen Jahresrückblick, wenn ich mich recht erinnere. Wir hatten davon kurz drüber gesprochen.
6: Genau, das ist richtig. Also wir haben einen großen Jubiläumsherbst, ja. Das heißt, wir machen nicht nur eine Jubiläumsshow am Samstag nächste Woche, am 10.10., sondern wir haben das ganze Jubiläum mit vielen Produktionen bestickt. Ja, wir haben Work-Life-What, Kabarett Beatbox. Wir haben den satirischen Jahresrückblick und wir werden auch im nächsten Jahr noch einige Produktionen in dem Rahmen machen. Aber der satirische Jahresrückblick ist sozusagen unser Jahresausklang, das klassische Weihnachtskabarett, das immer von November bis jetzt, sogar bis Februar läuft und sich das Jahr vornimmt. Also in der
5: darüber
6: Welt.
5: Werden wir jetzt auch ausführlich sprechen in dieser Stunde und natürlich noch bis 13 Uhr hier auf 91.7 der Oderwelle um 10 und 5 Minuten. Einen wunderschönen guten Morgen. Herzlich willkommen, Daniel Heinz.
6: Ja, danke.
5: Hier beim Sonntagsbrunch mit Jackie
4: und Matthias.
5: Schönen guten Morgen.
4: Hallo.

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1: Oderwelle. 10 Uhr und 14 Minuten live aus der Skylounge 24 hier im Oderturm. Liebe Jackie, wir haben einen Gast heute bei uns, einen ganz besonderen.
2: Genau, wir haben den Daniel Heinz heute hier, den Geschäftsführer der Oderhähne. Er steht aber auch selber auf der Bühne. Stimmt's, Daniel? Herzlich willkommen.
3: Ja, schön. Ja, ich stehe auch selber auf der Bühne. Tatsächlich, ich bin ja von Haus aus Schauspieler und bin auch selber zu erleben. Das ist richtig.
1: Wie kam es eigentlich dazu?
3: Dass ich da jetzt künstlerischer Leiter werde?
1: Nee, das haben wir ja schon mal so ein bisschen angesprochen. Nee, ja. Dass du gesagt hast, Mensch, ich bin eine Rampensau, ich muss auf die Bühne.
3: Du, ich habe ja vorhin erzählt, also der beste Virus, der gepflanzt wird, ist bei Kindern. Ne? Ja. Und ich bin im Kleisttheater groß geworden hier in Frankfurt, oder? Ich bin ja hier geboren, habe mir ganz viele Stücke da angeguckt und seitdem bin ich infiziert.
2: Und warum bist du jetzt im Kabarett und nicht auf der Schauspielbühne in Erfolgsbühne oder so?
3: Ja, das frage ich mich auch manchmal. Nein, das hat ganz einfache Gründe. Also ich war ja lange Ensemblemitglied an den Uckermärkischen Bühnen in Schwedt. Ja. 7 Jahre war ich dort Schauspieler und dann war ich später Regisseur und durfte dort inszenieren. Und ja, irgendwann kam die Frage, willst du nicht nach Frankfurt-Oder kommen? Und dann war der Reiz da, zu sagen, ja, ich nehme meine Familie mit und wir machen uns hier den Lebensmittelpunkt. So ist es entstanden.
2: Aber bist du auch zu Hause lustig oder bist du da eher
3: gar nicht
2: streng?
3: Nee, da bin ich überhaupt nicht lustig. Ich kann nur auf der Bühne lustig sein.
1: Du hast ja eben das Kleisttheater. Wir fragen gleich deine Frau, die kommt, glaube ich, auch.
3: Ja, ja, die will ja noch kommen. Mal sehen, ob sie noch kommt.
1: Wir recherchieren da investigativ.
3: Ja, ja.
1: Aber du hast eben das Kleisttheater angesprochen. Das hatte ja damals auch ein eigenes Ensemble und das vermissen ja viele. Wir hatten jetzt nämlich gerade letzte Woche hatten wir Florian Vogel, den künstlerischen Leiter und auch Geschäftsführer der MUF und vom Kleistforum. Und oftmals wird ja bemängelt, so Mensch, ja, ist toll, was da beim Kleistforum passiert, aber eigentlich war es früher schöner, als das noch ein eigenes Ensemble hatte. Wie siehst du das so?
3: Also ich muss erst mal sagen, das Kleistforum, die machen eine ganz tolle Arbeit. Ich finde das Programm super und die haben ja auch eine tolle Auslastung. Was der Florian da auf die Beine stellt, ist super. Natürlich ist

0: das finden die Leute toll.
1: Das heißt, du wirst angesprochen bei Einkaufsläden?
0: Ja, tatsächlich.
1: Wird
0: ja.
1: dann ausgewertet, wie die letzte Show war oder wie läuft
2: das? An der Supermarktkasse wird erstmal gesagt, wofür ja brauchen Sie das Klopapier?
0: Richtig, also ich überlege dann immer, oh Gott, was kann ich denn jetzt eigentlich kaufen und was darf ich nicht kaufen?
1: Genau, es wird nämlich analysiert.
0: Ja, es wird analysiert und steht morgen in der Zeitung, Heinz kauft, was kauft der Kondome? Nein, um Gottes Willen. Nein, ich fühle mich hier ganz frei. Kann ganz entspannt einkaufen gehen. Aber es ist cool, also man kommt dann mal so ins Gespräch. Mensch, ich habe sie neulich gesehen, ihre Frau habe ich gesehen. Das hat mir ganz gut gefallen und kommt das nochmal und so. Und in Schwedt, als ich dann gesagt habe, ich gehe weg, haben sich auch viele beschwert. Heinz, was soll das? Das geht gar nicht. Sie können hier nicht weggehen, Sie müssen bleiben.
1: Aber in Frankfurt, oder ist es ja eigentlich eher so, dass die Frankfurter ja bekannt sind dafür, dass sie eher nicht so offen sind, eher immer sehr viel meckern und so?
2: Ich glaube, ich würde das eher so sagen, wie es der Ministerpräsident sagt, auch über den Brandenburger. Der Brandenburger freut sich mehr nach innen hinein.
0: Ja, genau. Die Freude muss er oft seinem Gesicht erst mal sagen. Ne, dass das,
1: das ist wie bei uns.
0: Ich kenne das, ich bin ja selber Brandenburger, also ich darf das sagen. Ich darf das, glaube ich, sagen. Nee, das ist, was war jetzt die Frage?
1: Also, ihr lasst mich ja nicht aus, ich bin hier in der Unterzahl, weißt du?
0: Ja.
1: Ist das bei den Frankfurtern ähnlich wie das, was du in Schwedt erlebt hast? Oder ist das hier schon noch mal ein bisschen anders? Also ein bisschen ruppiger oder...
2: Jetzt ist er befangen.
0: Jetzt bin ich... Ja, nee,
1: du musst die Wahrheit sagen.
0: Nee, ich kann ja. Wie gesagt, ich bin ja Frankfurter.
1: Du darfst
0: ja
1: alles.
0: Ich darf alles. Und wenn ich hier im Oderturm sitze... Nein, der Unterschied zum Uckermärker und zum Frankfurter ist jetzt nicht so groß. Ist aber der Brandenburger an sich, der hat ein ganz warmes Herz, ein großes Herz. Und wenn man den erobert hat, in Anführungszeichen, dann ist das auch eine ganz tolle Beziehung. Also dann kann man auch ganz toll miteinander reden. Also die erste Begegnung ist immer ein bisschen befremdlich in Brandenburg, finde ich. Ich habe ja lange Zeit in Bremen gewohnt und in Hamburg. Und da ist es schon, zum Beispiel, ich kann jetzt aus meiner eigenen Erfahrung mit Kindern reden, wenn man mit Kindern unterwegs ist, ist das schon ein anderes Feeling dort. Also die Leute gucken einen mehr an, die sprechen die Kinder an und hier... Ja, hier ist es so, ihr geht mal aus dem Weg.
2: Na, das hast du halt in Berlin aber auch. Bist du mal BVG-Bus gefahren?
0: Ich weiß, ja. Ich habe auch 10 Jahre in Berlin gelebt, weißt du?
1: Wie alt bist du denn, sag mal?
0: 20. Nee, das ist so. Also da sind manchmal Kinder ein Hindernis oder eine Stolperfalle oder so.
2: Oh, das sagt ja der ehrenamtlichen Kinderbeauftragten.
0: Nee, aber das kannst du doch bestätigen. Nee, das ist ja keine Kritik an deiner Arbeit. Nein. Aber du kannst doch bestätigen, dass das manchmal anders ist als anderswo.
2: Haben die Oderkinder eigentlich die Kinderkarte unterschrieben?
1: Nein.
2: Oh, was?
1: Die Frankfurter Kinderkarte.
0: Ja. Die Kindercharter, das müssen wir nachholen.
1: Ja, das aber ganz schnell.
2: Ja. Ganz
1: schnell.
2: Gut. Ja.
1: Ja. Die Oderwelle hat übrigens die Frankfurter Kinderkarte.
0: Ja, natürlich.
1: Die engagieren sich ja auch ganz doll.
2: Wir sind hier nicht so Kinder.
0: Ihr kennt euch schon länger, ne?
2: Das kann sein, ja.
0: Wie war das mit Ü21? Man darf hier, ab wann darf man in die Skylounge?
1: Ab 21, ja, außer Sonntag.
0: Ja, außer Sonntag.
1: Ja, aber deswegen darf ich hier.
0: Ansonsten, also ich sehe hier auch Kinder, die ganz vergnügt an den Tischen sitzen.
2: Das sind ja auch die Braven, das sind die
1: und
2: Schönen.
1: Und auf den Fensterbrettern, muss ich jetzt noch dazu sagen?
0: Oh, aber gesichert natürlich.
2: Ja, natürlich. Wir haben die auch extra verstärkt, ja. Also du darfst da auch sitzen.
0: Meine Kinder kommen noch. Die kommen noch vorbei heute.
2: Deine Frau ist also auch im Anmarsch, da werden wir dann hoffentlich noch so ein bisschen was Investigatives
1: über dich hören.
2: Ja, genau. Auf 91.7 der Oderwelle. Daniel Heinz, der künstlerische Leiter der Oderhähne, heute bei uns zu Gast im Sonntagsbrunch mit Jackie
1: und Matthias.
2: Einen wunderschönen guten Morgen, 10.21 Uhr, sind die Doobie Brothers.

0: glaube, so charmant hat noch nie jemand den Weltuntergang besungen.
1: Ja.
0: Das ist doch auch schöne satirische Musik, oder?
1: Absolut. Und dieser Song ist tatsächlich, der hat es auch geschafft in unseren satirischen Jahresrückblick.
0: Ja.
1: Also den wird man auch live bei uns auf der Bühne erleben.
2: Aber den gibt es doch noch gar nicht so lange. Dann seid ihr ja richtig up to date.
1: Natürlich, top total.
2: Immer.
1: Und top. Und ich frage mich gerade, was würden wir anziehen zum Weltuntergang?
0: Ja. Würden wir überhaupt was anziehen?
1: Ja.
0: Die letzte Flasche Dom Perignon.
1: Und dann mit vom Oderturm, ja?
0: Also. Ja.
2: Liebe Zuhörerinnen, möchten Sie uns sich vorstellen, wie wir
1: den Weltuntergang feiern?
0: Nein, natürlich. Also ich glaube, Jackie würde das kleine Schwarze anziehen.
2: Nichts Kleines Schwarzes, glaube ich.
0: Nein. Daniel, was würdest du tun?
1: Ich überlege gerade, ob ich locker in Badekleidung vielleicht, und man weiß, was kommt sozusagen.
2: Wie hieß denn dieser Badeanzug für Männer damals? Könnt ihr euch noch erinnern?
1: Dieser mit Streifen, die diese unsägliche Form hatten, wo wir alle wirklich sehr gut drin aussehen würden. Ja, das weiß ich jetzt gar nicht. Wie ist denn die? Na, wir haben ein Bild vor uns.
0: Ja, ja.
1: Aber auf jeden Fall mit Stolz und Würde würden wir dann
0: abtreten.
2: Jetzt wird's schlüpfrig.
0: Oder austreten.
1: Ja.
0: Aber denken wir nicht an den Weltuntergang, er kommt ja nicht. Also genau. Wir werden ihn nicht erleben.
1: Nee, wir noch nicht, oder? Wir tun ja alles dafür.
0: Wir tun alles dafür,
2: dass er kommt.
0: Nicht so ist.
1: Dass es nicht so ist. Und wir mit Humor in die Zukunft schauen, oder?
2: Genau. Humor ist, wenn man trotzdem lacht.
1: Genau. Ne? Humor ist der Knopf, der verhindert, dass uns der Kragen platzt.
0: Der satirische Jahresrückblick. Wann startet der genau nochmal?
1: Wir starten am 14. November als Premiere. Also die Proben beginnen jetzt unmittelbar gleich nach dem Jubiläum und haben teilweise schon angefangen. Und dann geht's los. 30 Vorstellungen bis Silvester. Und dann nochmal 15 bis Mitte Februar.
0: Jetzt wollen wir auf die nächste Woche mal zu sprechen kommen, weil 50 Jahre Oder hier, das feiert ihr nächste Woche.
2: Gibt's eine
0: Torte? Auch eine große Gala und Torte, ja? Springt auch jemand raus? Jackie hätte noch Zeit?
1: Ja, ich habe dieses Angebot, nehme ich mal mit. Nee, klar gibt's Torte. Die gibt's anschließend. Also was wir machen, ist eine große Jubiläumsshow. So haben wir sie auch beworben. Und wir sind total glücklich. Wir haben über 250 Anmeldungen für
0: diese Show. Also schon komplett ausverkauft.
1: Wir sind komplett ausgebucht. Wir haben eine lange Warteliste, weil wir kriegen auch alle gar nicht unter.
0: Aber ihr habt es clever gemacht. Ihr habt ja gesagt, wir machen jetzt einfach so Jubiläumswochen, Monate.
1: Genau, also wir machen es so, dass wirklich nicht jeder was verpasst, sondern wir machen mehrere Inszenierungen und wir machen auch eine kleine Ausstellung im Foyer, wo man auf Zeitstrahlen sehen kann, die Geschichte der Oderhähne sich angucken kann und das ganze Jahr über sozusagen. Und der satirische Jahresrückblick ist ja auch eine Einladung an alle, teilzuhaben.
0: Genau. Und bei 50 Jahren, da habt ihr ja wahrscheinlich auch viel Historie. Auch noch mit Teilnehmern aus eurem oder ehemaligen Teilnehmern, die vielleicht auch schon in Rente sind. Gibt es da noch viele?
1: Absolut. Also es gibt tatsächlich noch ein überlebendes Gründungsmitglied, sage ich mal. Der Horst Damm, das ist in Frankfurt auch ein großer Name, der jahrelang, mein Gott, das geht los, Bonn und Kaffee.
0: Wir haben auch Sexfrische.
1: Das wird sein. Der jahrelang hier am Kleisttheater Schauspieler war und Dieter Jäger zum Beispiel ist auch so ein Name, die auch lange bei den Oderhängen gespielt haben, die kommen tatsächlich auch. Also wir haben viele Ehemalige eingeladen, zugesagt, werden uns natürlich ein bisschen um Historie kümmern und Interviews haben, auch mit Wolfgang Flieder, der das Kabarett 30 Jahre lang geleitet hat. Und dann ein Showteil haben, einen zweiten Teil, wo wir aktuelle Kabarettnummern kredenzen.
0: Okay.
2: Mit Torte.
1: Mit Torte und Sekt.
2: Welcher Geschmack?
1: Erdbeere tatsächlich.
2: Warum denn Erdbeere?
1: Ich weiß, es war eine Teamentscheidung. Ich war für Schoko, aber.
0: Wäre mehr für Kirsche. Unterschiedlich.
1: Okay, siehst du, da geht's schon los.
2: Ja, super.
1: Jetzt kommst du nicht, weil es keine Erdbeere
0: gibt. Nee, wir haben ja schon beschlossen. Jackie ist in der Torte.
2: Ja.
0: Und wenn sie Unterstützung braucht, ich habe noch Zeit. Ich komme mit. Ja?
2: Was für eine Torte?
1: Ist für die Streusel zuständig.
0: Genau. Herzlich willkommen hier zum Sonntagsmannschaft auf 91.7 der Oderwelle mit Daniel Heinz von den Oderhähnen. Schönen guten Morgen.
2: Morgen.
1: Guten Morgen.

0: Deine Liebe klebt Herbert Grönemeyer auf 91.7 die Oderwelle. Ist doch eigentlich unser Song, oder, Jackie?
1: Nicht? Findest du?
0: Nein.
1: Du bist heute so gemein zu mir.
0: Ja,
1: du,
0: bei mir klebt sogar das T-Shirt. Es ist schon wieder so heiß hier heute. Ne?
1: Ja, die Sonne, wir reden uns heiß.
0: Wir reden uns heiß und dann haben wir noch einen heißen Gast heute da. Von den Oderhähnen, nicht den künstlerischen Leiter Daniel Heinz. Hallo.
2: Ja,
0: Daniel.
2: Hallo.
1: Hallo, lieber Daniel.
2: Ich freue mich.
0: Anlass.
2: Mir ist auch ganz warm.
1: Noch lachst du.
2: Also ihr steckt an irgendwie.
0: Oh. Ja, eben stecken wir schon in der Torte. Also wir haben Date, ne? Will ich so.
2: Die Torte ist gebucht.
1: Welche, die Haut enger oder die andere?
2: Beides. Stretch. Wir haben ja gesagt, Stretch muss es sein.
0: Das wird ein Moment, der wird unvergesslich sein. Aber da sind wir auch schon beim Thema, Daniel.
2: Ja.
0: Gibt es eigentlich einen Moment aus 50 Jahren Oderhähne, der dir besonders im Gedächtnis geblieben ist oder der dich beeindruckt, auch wenn du nicht selber dabei warst?
2: Ja, da gibt es so zwei Zäsuren, sagen wir mal, wo die Oderhähne schon kurz vorm Ausstanden. Das
0: 2011,
2: war 2011,
0: ne?
2: Genau, 2011, darüber haben wir schon gesprochen, dass es 11.000 Unterschriften gegen die Kürzung bzw. Schließung der Oderhähne gab. Das hat mich sehr beeindruckt, weil 11.000 Stimmen, das ist schon in dieser Stadt eine Hausnummer. Und dann gab es aber auch so eine Zäsur in den 80er Jahren, wo eigentlich die Sparte Kabarett am Kleisttheater abgewickelt werden sollte, weil es, ja, ich sag mal jetzt ganz salopp, mit Respekt trotzdem, dem Intendanten zu anstrengend war, Kabarett zu machen, weil es da ständig Stress auch gab. Und da haben eben ganz viele Menschen gekämpft und gesagt, nee, wir wollen, dass diese Oderhähne bestehen bleiben. Und deshalb gibt es uns jetzt noch. Und das sind zwei ganz entscheidende Momente gewesen.
1: Und gibt es denn so einen Lieblingsmoment auf der Bühne, wo du selber über dich schmunzeln musst? So, jetzt Butter bei die Fische. Los.
2: Naja, man hat ja so seine Lieblingsrollen zum Beispiel. Ja. Ne? Also wir schlüpfen ja als Kabarettisten auch in Figuren hinein. Ja. Und da muss ich sagen, weil wir schon über den Brandenburger gesprochen haben, weißt du, da gibt es zum Beispiel eine Rolle, die heißt Mario. Das ist ein kleiner Hausmeister, den spiele ich sehr gerne. Der kommt dann ab und zu auf der Bühne und erklärt mal, wie die Welt läuft, weißt du?
1: Okay.
2: So. Also den spiele ich zum Beispiel sehr gerne, weil ich merke auch, dass das genau, sag mal, den Nerv trifft. Die Leute wissen genau, die kennen die Sprache, die kennen den Dialekt, die wissen, was der meint, wo der herkommt. Also das liebe ich sehr.
0: Jackie, also den Mario, den müssen wir doch mal zum Haustechniker hier vom Oderturm machen. Also der muss doch jetzt regelmäßig in die Oderwelle kommen, oder?
2: Sag mal, wenn bei euch der Klemmverbinder klemmt, kann ich vorbeikommen. Ist kein Problem. Oder dann kann ich die Spiralhülse rankluckern an die Wirbelkupplung und dann läuft der Laden wieder, weißt du?
0: Ich glaube, wir haben da auch gerade am Bartresen so ein Problem, da tropft es. Also
2: ja, das vielleicht? Ist kein Problem. Ich habe meine Rohrzange da.
0: Das ist ja. Also Jackie, hast du auch ein Problem? Irgendwo kneift sie
2: jetzt
0: irgendwo.
2: Ist sie unter dem Tisch, ich weiß nicht warum. Nein, also das sind so Momente, das mag ich sehr, so in verschiedene Rollen zu schlüpfen. Das ist ja auch mein Job als Schauspieler irgendwo, ja.
0: Ich verfolge dich auch so ein bisschen bei Instagram und bei Facebook, da habe ich dich letztlich gesehen. Du hast ja vorhin auch gesagt, du bist ja oft bei Gastspielen auch woanders. Zum Beispiel letztens eine Premiere beim BKA-Theater in Berlin. Was war das zum Beispiel?
2: Das ist unsere neueste Kabarettproduktion Work Life What. Die Premiere feiert im März und mit der touren wir jetzt auch durch Deutschland. Das ist total schön. Also in Berlin war es im BKA-Theater, dann sind wir jetzt demnächst in Bremen, Hamburg spielen wir das. Also das ist gerade eine Co-Produktion mit dem Theaterschiff Hamburg und fahren nächstes Jahr ganz viel auf Tour damit.
0: Jetzt sagt natürlich der Brandenburger, also der Mario, und der Verzeugende, warum sind die da unterwegs? Jetzt sind doch hier unsere oder hier nicht. So soll er hier sein. Ne? So wie wichtig ist denn das für ein Kabarett auch wirklich mal über die Stadtgrenzen hinauszugehen?
2: Naja, das ist ja eine super Botschaft für die Stadt. Ne? Weil wenn man dann mit Leuten ins Gespräch kommt und fragt, sag mal, wo kommt ihr eigentlich her? Und wir sagen dann Frankfurt oder.
0: Frankfurt wo?
2: Genau, welches denn jetzt? Und dann sagen wir ganz stolz auf Frankfurt an der Oder.
0: Das
2: große Frankfurt,
0: schön,
2: ne? Die Metropole an der Oder.
0: Ja.
2: Und dann kommt man so ins Gespräch. Und ich finde, genau das ist so ein bisschen auch das Tolle sozusagen. Das hat ja diese Stadt immer schon hervorgebracht. Leute, Menschen, die von hier kommen, aber auch in die Welt hinausgehen und ein positives Bild dieser Stadt zeigen.
0: Das und auch wieder zurückkommen.
2: Und auch wieder
0: sehen wir an dir.
2: Genau, und da gibt es ja mittlerweile einige.
1: Und sag mal, schlüpfst du denn einfach auch so im normalen Leben dann mal in so eine Rolle? Passiert dir das, dass du dann plötzlich der Hausmeister zu Hause bist und was sagen deine Kinder dazu?
2: Ja, die gucken mich dann mit großen Augen an. Was ist jetzt los? Nein, es gibt, das ist ja das Tolle im Schauspieler, man kann sich ja in bestimmten Situationen, die einen anstrengen oder die einem jetzt hilflos machen, sich mal in so Gedanken einer deine Rolle begeben, wie würde die das bewerten? Und das löst manchmal so Knoten im Kopf oder so Situationen, weil der Humor dann einfach hilft.
0: Ne? Und finden die das dann cool irgendwie oder sagen die, oh, der Papa schon wieder?
2: Beides. Also wenn ich jetzt eine Rolle einstudiere oder so und zu Hause da auf und ab gehe, dann werden auch schon mal die Augen gedreht. Oh, jetzt übt der schon wieder oder so. Nee, aber in der Regel finden die das sehr, sehr lustig, ja.
0: Und gibt es da manchmal auch so eine Situation, dass sie sagen, spielt der jetzt eine Rolle oder meint er das ernst?
2: Ja, tatsächlich. Also weil wir wissen ja, du als Kinderbeauftragte, Ironie und Kinder, das ist nicht, das passt nicht zusammen. Ja. Und wenn ich dann manchmal so ironische Sachen so raushaue, guckt mich mein Kleinster immer schon und sagt, ey, echt, Papa? Ich sage, nein, Joni, das war Spaß. Ja?
0: Also, das ist zwischen mir und Jackie auch so oft.
2: Es hat sich nicht verändert. Ne? Wer versteht jetzt Ironie nicht von euch beiden? Nein, das ist...
1: Sag's nicht.
0: Ich sag gar nichts mehr.
1: Du Torte, sag ich nur.
0: Torte.
2: Also ich glaube, wir Torte. Torte. Hier kommen so die eine oder andere Wahrheit, kommt hier so langsam zum Vorschein.
0: Du kitzelst langsam alles raus. Aus.
2: Sehr angenehm.
1: Habt ihr eigentlich auch bei Insta oder bei Facebook, habt ihr so eine Fanbase? Also,
0: ja, ne, mich. So?
2: Ja, Herr Kajalis zum Beispiel, der liked ja alles, kommentiert auch immer alles.
0: Was ist denn das jetzt schon wieder?
2: Wir unterstützen
0: uns dagegen.
2: Genau.
0: Was ist das für Quatsch?
2: Wie der Brandenburger so ist. Nein,
1: ich hab keinen Brandenburg.
2: Wir haben auf Facebook, wo sind wir dabei? Über 2000 Follower. Instagram ist es noch unter 1000, da ist noch Entwicklungspotenzial. Wir haben jetzt keine eigene Social Media Abteilung, wir machen das alles aus eigener Kraft, aber wir sind da schon präsent, würde ich sagen, ja.
1: Braucht man sowas heute?
2: Ja, brauchst du. Also leider. Ich finde das nicht immer gut. Es gibt zum Beispiel auch, ich kenne Agenturen, die buchen mittlerweile Comedians oder Kabarettisten nach Followerzahlen, nach Klickzahlen.
0: Das ist ja auch ganz schlimm. Das ist auch in der Clubszene so. Ja. DJs werden ja so.
2: Absolut. Und das hat eigentlich nichts mit Qualität oder eine Aussage über eine Qualität zu tun, sondern Klickzahlen. Das ist heute das A und O. Also ich bin da überhaupt kein Fan von, aber das ist tatsächlich Realität. Ja? Weil die Häuser dann sozusagen von der Reichweite, der Masse, die Leute mitbringen, leben. Ne? Also wenn die das dann verlinken, dann sind die halt in aller Munde.
1: Wir können euch ja ein bisschen unterstützen.
2: Wie viel Follower habt ihr denn jetzt?
0: 25.000.
2: Okay. Aber da hängen wir uns gerne ran.
0: Ja, da verlinken wir doch nochmal ein bisschen was. Oder?
1: Ja, so machen wir das.
2: Herzlichen Glückwunsch.
0: So machen wir das. Daniel Heinz, künstlerischer Leiter der Oder Jene, heute bei uns im Sonntagsmunch noch bis 13 Uhr. Musst du uns ertragen,
2: lieber Daniel. Oder ihr mich.
0: Oder so. Gleich wieder das Neueste aus der Nachrichtenredaktion und dann hören wir zurück hier live aus der Sky Lounge im 24. Stock des Oderturms mit Jackie
1: und Matthias
0: und dem Daniel.
1: Morgen.
2: Morgen.

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2: Im Studio Andreas Sommer. Bundeskanzler Friedrich Merz ist überraschend zu einem Solidaritätsbesuch in Kiew eingetroffen. Begleitet wird er unter anderem von Wirtschaftsministerin Katharina Reiche und Vertretern deutscher Unternehmen. Bei den Gesprächen mit Präsident Volodymyr Zelensky soll es um weitere militärische Unterstützung gehen. Deutschland will unter anderem tausende Abfangdrohnen liefern und die gemeinsame Produktion weitreichender Waffen vorantreiben. Dafür sollen 1 Milliarde Euro aus bereits bewilligten Mitteln bereitgestellt werden. Trotz einer russischen Warnung vor Aufenthalten in Kiew hält Merz an seinem Besuch fest. Er sagte, die Ukraine brauche gerade jetzt die Unterstützung Deutschlands. Bundespräsident Frank-Walter Steinmeier hat beim zentralen Festakt zum Tag der deutschen Einheit in Bremen vor einer zunehmenden Bedrohung der Demokratie durch Extremismus gewarnt. Er rief dazu auf, demokratische Grundrechte zu verteidigen und forderte zugleich mehr Selbstkritik von der Politik. Steinmeier sagte, es gehe künftig um die Selbstbehauptung der Demokratie. Für Steinmeier war es die letzte Rede zum Tag der deutschen Einheit als Bundespräsident. Im März endet seine Amtszeit. Die Deutsche Bahn bietet ihr Familienticket künftig dauerhaft an. Für 99,99 Euro können 2 Erwachsene und bis zu 4 Kinder gemeinsam im ICE hin- und zurückfahren, inklusive Sitzplatzreservierung. Mehr als 200.000 Reisende haben das Ticket bereits genutzt. Am Tag der Deutschen Einheit haben in Berlin mehrere tausend Menschen gegen Aufrüstung und Krieg demonstriert. Die Polizei sprach von rund 5.800 Teilnehmern, die Veranstalter von mehr als 20.000. Die Demonstranten forderten unter anderem weniger Rüstungsausgaben und eine neue Friedensordnung in Europa.
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3: Heute zeigt sich zunächst ein dichter Wolkenhimmel, später gibt es mehr Sonne als Wolken. Die Maxi-Werte erreichen heute um die 21 Grad. Abends liegen die Temperaturen zwischen 14 und 18 Grad. Nachts ist es klar, die Werte gehen auf 10 Grad zurück. Morgen ist den ganzen Tag eher sonnig als bewölkt, mit Höchstwerten um die 21 Grad.
4: Vielen Dank, Daniel Heinz.
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5: Jetzt der Verkehrsservice mit Jackie.
6: Ja. Keine Meldung.
5: Nein, es liegen wirklich eine freie Fahrt auf den Straßen in Frankfurt und der A12. Wir wünschen auf jeden Fall eine gute Fahrt, oder?
6: Ja, ja, und machen wir es.
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5: Jetzt hattest du den ersten Verkehr bei uns, Daniel.
7: Ja.
5: Wie war's? 11 Uhr, 4 Minuten?
7: Naja, er fand ja nicht statt. Es gab ja keine.
5: Aber immerhin das Wetter und die Sonne, ja. Ne? Sie kommt immer mehr
7: herrlich,
5: raus.
7: Ja, der Blick ist
5: heiß hier.
7: Super.
5: Heiß.
7: Ja. Ihr habt ja den Ventilator schon angemacht, habe ich gesehen. Jetzt die Zuschauer hier oder die Gäste hier, denen fliegen schon die Haare durchgegeben.
5: Genau.
7: Das ist super.
5: Für einen Frisur.
7: Ja.
6: Warst du schon mal wetterfrei in deinem Leben? Oder war es heute das erste Mal?
7: Das war jetzt meine Premiere im Radio, ja. Ich hoffe, ja, es war verständlich. Ja.
5: Ey, aber du weißt, ne, wenn der Frankfurter jetzt merkt, du hast sie angelogen, ja, und das wird morgen so nicht, denn
7: gibt es einen Shitstorm. Ne?
5: Ja, ja.
7: Ich bin drauf gefasst, aber ich habe ja euch hier um mich herum.
5: Dann wird es bei der Premiere am roten Teppich aber hier, ne?
7: Wird kritisch.
5: Ja. Ja. Daniel Heinz von den Oderhähnen bei uns anlässlich des 50. Jubiläums der Oderhähne nächste Woche hier in Frankfurt Oder. Darüber werden wir sprechen, ausführlich, nicht wahr?
6: Dann jawohl, so machen wir das. Ich habe ganz viele Fragen.
5: Oh, ja?
6: Ja.
5: Willst du schon eine stellen?
6: Nee,
5: sparen wir uns auf.
6: Ja.
5: Ne? Herzlich willkommen am Sonntagmorgen live aus der Sky Lounge 24 mit Jackie
6: und Matthias
5: und dem Daniel. Schönen guten Morgen.
8: Morgen.
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0: Disco-Klassiker aus den 70ern, Donna Summer on the Radio hier auf 91.7, die Oderwelle um 11 und 15 Minuten. Daniel, du bist ja jetzt auch on the Radio. Du hast heute schon als Wetterfee für uns gearbeitet. Ist das eigentlich so dein erstes Mal als Moderation im Radio oder hast du schon sowas schon gemacht?
1: Ich glaube, es war jetzt Premiere tatsächlich.
0: Ja, perfekt. Dann, Jackie, such mal den Arbeitsvertrag raus. Ne?
1: Ja, also gerne.
2: Wir alles haben ehrenamtlich hier.
1: Ehrenamtlich?
0: Ist das wahr? Hat sie jetzt gerade beschlossen. Das ist eine Ehre. Für uns und für dich.
1: Ja. Ich kann auch gerne nochmal nachlegen nachher. Bei einer anderen Farbe.
0: Ja, genau. Also lieber, du bist jetzt die Wetterfee für heute.
2: Okay. Ja. Also pass auf. Ja. Ich habe nämlich noch eine ganz wichtige Frage.
0: Ja.
2: Also Deutschland lacht ja über ganz viele Comedians, das sind ja Shows über Shows, also die werden ja praktisch, das Fernsehen wird ja überrannt damit. Was ist denn aber eigentlich der Unterschied zwischen Comedians und dem Kabarett?
1: Ach, da gibt es so einen alten Witz, den kann ich ja gerne mal erzählen. Also ein Comedian wird gefragt, warum machst du Comedy? Mhm. Antwortet der, wegen dem Geld. Mhm. Fragt man einen Kabarettisten, warum machst du Kabarett? Antwortet der, wegen des Geldes. Also, ich finde den ganz gut, weil der so ziemlich genau beschreibt, worum es so ein bisschen geht. Aber vereinfacht gesagt, es gibt wunderbare, tolle Comedians in Deutschland, die auch sehr erfolgreich sind. Und wenn man

0: Ist so, wenn man sich sowas anguckt und sich einlässt. Es gibt einige, über die ich lachen kann und andere finde ich dann eher, ja, nicht so.
1: Gibt es aber auch so eine Art Gratwanderung, die man beim Kabarett macht, dass man sagt, ja, wir holen uns jetzt mal eigentlich jemanden, der mehr so fürs, ja, mehr so als Comedian bekannt ist, aber den holen wir uns jetzt einfach mal, weil das ist halt eben auch ein kommerzieller Faktor.
0: Ja klar, wenn man sich unser Programm anguckt, also wir machen ja viel Einproduktion, aber wir haben auch ganz viele Gastspiele dort.
1: Ja.
0: Und das sind Comedians, die man aus dem Fernsehen kennt, wie Ingo Oschmann oder Ausbilder Schmidt, die ganz klar die Comedy-Schiene bedienen, die haben wir auch im Programm, na klar. Ja.
2: Was hältst du von dieser Sendung, wo man nicht lachen darf?
0: Ach, LOL. Ja, ich, also die ersten fand ich toll, so, da konnte ich mal mitlachen. Mittlerweile hat sich das Konzept für mich so ein bisschen erschöpft, muss ich sagen. Es hängt immer so ein bisschen von den Leuten ab, die da auftreten. Sind, ja. Und die ersten fand ich tatsächlich irgendwie, also habe ich oft gelacht, ja. Mhm. Es ist ja auch total anstrengend, ne, wenn man sich, wenn man das sich vorstellt. Man würde uns drei jetzt einsperren und wir dürften jetzt bis 13 Uhr nicht lachen.
2: Also, ich könnte das.
1: Also ich auch, bei Jackies Humor, ja.
0: Tatsächlich. Na, jetzt guckt ihr auch gerade so
1: ernst. Also ernst.
0: Ja, tatsächlich.
1: Hast schon verloren, hast gelacht.
2: Ja, du auch.
0: Bin
2: du
0: schon raus. Also, wir können gehen.
1: Okay, wir können gehen. Dann bist du jetzt allein im Haus.
2: Ja. Na, ich bin ja froh, dass ich dich habe, Matthias.
1: Oh, das habe ich schon. Gut, dass wir kein Fernsehen haben. Du hast gerade mit den Augen
0: gedreht. Ich könnte es beschreiben, was ich sehe. Ich mache es nicht.
1: Ja. Ja, lieber Daniel.
2: Die Torte.
1: Genau. Was für Highlights habt ihr denn? Du hast gerade von externen, also von externen Produktionen gesprochen. Was steht da so in nächster Zeit an? Oder gibt es da auch jemanden, wo du sagst, oh, den wollen wir in der nächsten Saison oder im nächsten Jahr unbedingt mal haben?
2: Darf man sich was wünschen? Dürfen wir was wünschen?
0: Ja, du kannst, klar. Also was ich auf jeden Fall...
1: kannst du dir alles.
0: Wünschen kann man sich alles, genau. Wir können gerne drüber reden. Nein, natürlich. Was ich total toll finde, das sind wirklich alte Hasen des Musikkabaretts und in Berlin auch sehr populär und auch in ganz Deutschland unterwegs sind Pigo und Eichhorn.
1: Ja.
0: Die machen ganz, ganz tolles, nennen das Salon-Hip-Hop. Also die,
1: auch schon seit über 30 Jahren oder so.
0: Ja, die gibt es wirklich. Also genau, die sind, glaube ich, auch auf Tour, eine Jubiläumstour und unter anderem auch bei uns im November. Die möchte ich allen sehr ans Herz legen. Die sind ganz, ganz großartig. Benedikt Eichhorn ist derjenige, der dort am Klavier sitzt und den Pigor begleitet und auch ganz viel komponiert. Also wir haben auch zahlreiche Songs von denen in unserem Programm schon seit vielen Jahren dabei. Ähnlich wie Schwarze Grütze kennt man das Musikkabarett aus dem Osten, aus Potsdam. Da gibt es so einige, die ich total empfehlen könnte.
2: Und gebt ihr auch Newcomern eine Chance? Also kann man sich bei euch auch mal vorstellen und sagen, hey, also ich hätte da mal ein kleines Programm?
0: Absolut. Also ich bin da immer sehr offen für, es gibt ja auch Zuschriften, E-Mails, wir kriegen ja ständig Angebote. Ich bin da total offen für und junge Menschen auf jeden Fall können sich gerne melden und dann kommen wir in Kontakt.
2: Junge, aufstrebende Künstler.
0: Genau.
2: Moderatoren.
0: Ja. Moderatoren wie ihr zum Beispiel.
1: Jung.
0: Genau.
1: Aufstrebend reicht nicht allein.
0: Ja.
1: Aber Daniel, was mich noch mal interessieren würde, so, weil wir haben ja jetzt so über Kabaretts gesprochen, auch zu Ostzeiten. Also gerade jetzt, wenn man beispielsweise mal sagt, die Oder hin oder jetzt die Distel in Ostberlin damals, ist da so eine Verbundenheit, dass man da auch zusammenarbeitet oder ist ja mehr so ein Konkurrenzdenken oder guckt man genau, was die Kollegen macht? Ist da so, findet da so ein Austausch statt? Wie ist da so das Verhältnis unter den Kabaretts?
0: Ja, das ist eigentlich ganz großartig. Man kennt, also Theaterwelt sagt man, ist ja immer sehr klein und tatsächlich gibt es tolle Kontakte nach Dresden zum künstlerischen Leiter Philipp Schaller zum Beispiel, der schreibt schon seit vielen Jahren für die Oderhähnen immer Nummern. Jetzt sind wir im ganz konkreten Austausch für ein Stück, das wir von ihm bei uns aufführen. Es gibt Kontakte zur Distel, da kenne ich jetzt den neuen künstlerischen Leiter auch schon viele Jahre als Regisseur, den Frank Vogtmann, der hat da jetzt neu angefangen, da gibt es auch Kontakte. Also natürlich gucken wir, was machen die anderen, also Hauptstadt Kabarett ist natürlich nochmal ein anderes Kabarett als hier so ein lokales in Frankfurt, aber der Austausch ist tatsächlich da und erstaunlicherweise mehr zu den großen Häusern jetzt als zu den vielen kleineren. Es gibt ja doch tatsächlich sehr, sehr gewachsene, zum Beispiel wenn ich an Leipzig denke, Pfeffermühle etc., sind ja alles lange Traditionshäuser mit festen Ensemblen. Das ist ja wirklich selten, feste Kabarettensemble.
1: Jetzt hatten wir schon über Lokalpolitik gesprochen. Wie sieht es denn aber eigentlich so im Land aus? Also kommt Herr Wolke auch mal bei euch
3: vielleicht zu einer Premiere oder so? Oder
1: meidet ihr das eher?
3: Oder ladet ihr ihn gar nicht ein?
0: Wir hatten, also Herr Moltke persönlich noch nicht da, aber wir waren jetzt am Frauentag, am 8. März, waren wir für das Familienministerium, haben wir in Potsdam

0: gestern gespielt.
1: Ach.
0: Und zwar unser Stück Volle Fahrt zurück, weil das ist ein sehr...
1: Beschreib mal kurz.
0: Genau, das sind zwei Damen, die im ICE sitzen auf einer Reise zu einem Casting. Und es geht so ein bisschen um die Filmbranche, also Besetzung, Frauenrollen, was sind die Klischees von Frauen im Kino, im Film, im Fernsehen.
2: Ja.
0: Und das war so toll, war so eine tolle... Da saßen dann nur Frauen aus dem Ministerium und deren Familien. Und das war eine grandiose Stimmung. Haben wir in Potsdam gespielt vor 200, 300 Frauen. Und das war großartig. Das ist auch ein ganz tolles Stück, läuft übrigens auch noch bei uns im Programm.
1: Also,
0: volle Fahrt zurück, Werbung.
1: Volle Fahrt zurück. Rückwärts immer, vorwärts immer. Nee, egal.
0: Den Spruch kennen wir noch.
2: Aber du musst noch mal erzählen, wie läuft denn so ein Bewerbungsgespräch bei euch ab? Muss man da Witze erzählen? Oder?
1: Du willst wirklich?
0: Du willst eingeladen.
2: Das würde mich einfach immer interessieren.
1: Nee, ich will eure Bühne übernehmen.
2: Ich frage für einen Freund.
0: Ja, der neben dir steht. Ja, genau. Nein. Also da gibt es Unterschiede. Also wir suchen natürlich für bestimmte Produktionen Schauspieler oder Schauspielerinnen auf der Bühne. Dann gibt es ein Casting sozusagen. Die kommen dann tatsächlich mit einer vorbereiteten Rolle. Dann gucken wir uns das an. Die singen ein Lied. Dann arbeiten wir zusammen szenisch. Und dann kommt es zur Zusammenarbeit oder nicht. Das ist zum Beispiel jetzt, was Schauspielerinnen angeht. Und mit Autoren ist es so, dass wir uns gerne auch mal Texte zuschicken lassen, die wir uns dann durchlesen. Und mal auch testen, kannst du das mal so umschreiben. Also gibt es mehrere Varianten, wie wir zusammenkommen
2: können. Was musst du können, was müsste ich können, wenn ich
1: sehr
2: bei dir anfange?
1: Sehr viel.
0: Also du bringst schon sehr viel mit, ehrlich. Also das ist... Also man muss moderieren können für die Oderwelle.
1: Das
0: ist schon mal... Man muss in Tortenkostüme schlüpfen können.
1: Ja,
2: Matthias.
0: Genau. Nein, also was musst du können? Handwerk. Das ist ganz klar. Zum Kabarett gehört schauspielerisches Handwerk. Viele Kabarettisten sind ja ausgebildete Schauspieler. Man muss sprechen können, gerade aussprechen können. Man muss Humor mitbringen.
1: Oh,
0: es wird immer schwieriger. Singen können, das ist ein großer Vorteil.
1: Das kann sie. Mariah Carey unter der Dusche.
0: Ja?
1: Ja. Also ich war noch nicht dabei, aber... Ja.
0: Also wir könnten dich blind engagieren.
1: Ja, total. Hat schon früher als Kind mit dem Kochlöffel unter der Dusche Mariah Carey gesungen.
0: Ja, so fängt das meistens an.
2: Das war Kathi Kane. Du verwechselst mich.
1: Ja, über die müssen wir auch noch sprechen. Gestern ne, bei The Voice of Germany.
2: Ja.
0: Du war ja letzte Woche hier, ne?
2: Ja, genau. Aber gestern war sie zu sehen bei The Voice of Germany.
1: Und ist sie weitergekommen?
2: Ja.
1: Wow. Das war noch so
0: toll.
1: Ja, super.
2: So, ich muss mir mal meine Tränen
1: wegwischen. Ja. 50 Jahre oder jene. Daniel Heinzer, künstlerische Leiter bei uns hier im Sonntagsbrunch live aus der Skylounge 24, 11:25. Schön, dass Sie bei uns sind. Schönen guten Morgen.
2: Morgen.
0: Morgen.

0: unser Kulturlied der Stunde aus den 70ern, genauer gesagt aus dem Jahr 1976. Pussycat mit My Broken Souvenirs. Genau das Datum, an dem auch die Oderhähne geboren, entstanden sind hier.
1: Auf 91 entbunden wurden.
0: Entbunden wurden, 11.33 Uhr.
2: Unser Frankfurt, unser
0: ja, genau so ist es. War dir das bekannt, dass dieser tolle Song in dem Jahr der Oderhähne?
3: Das kann ja kein Zufall sein.
0: Kann kein Zufall sein. Also, Pussycat, ich glaube, heute würde man auch eine Gruppe so nicht nennen.
3: Ja.
0: Aber so, es hat auch schon was.
1: Ihr driftet schon wieder beide ein bisschen ab.
3: Ja. Genau. So. Du wirst ja bei dem umfangreichen Thema auch nicht
0: versucht, ja, ne? Ja, ja.
1: So, Daniel.
0: Liebe Jacqueline, übernimm du doch mal das Zepter bitte und jetzt mal bitte.
1: Jetzt machen wir mal in seriös.
0: Ja. Nur zu.
1: Lieber Daniel,
3: ja.
1: Ihr habt ja so einen Oderhahn für euch erkoren als Erkennungsmerkmal.
3: Mhm.
1: Warum Oderhahn?
3: Kalt erwischt. Ich meine, nee, das ist ja das Stadtwappen. Das wissen wir ja mittlerweile alle.
1: Ja, aber das nicht.
3: Nee, der nicht. Nee, ist richtig. Der hat sich ja auch leicht verändert schon immer seit 1976.
0: Ist der frecher geworden?
3: Der ist frecher.
0: Jünger, moderner.
3: Jünger, dann moderner, genau. Also das, wie das so ist mit dem Design, ja, über die Jahre entwickelt sich das. Aber das war ganz klar gewählt damals. Also als Narr im Rathaus oder früher auch in der Forststraße als Kabarettist. Holt man die Sporen raus, den Hahnen kann man pickt den Schnabel sozusagen und greift sozusagen die Geschichte auf und ist als Kabarettist so frech und das, da passt der Hahn natürlich als Symbolfigur sehr gut.
1: Und wird denn so ein Hahn auch bei eurer Jubiläumsfeier dabei sein? Ich hätte noch einen Job zu vergeben.
3: Ja, also neben der Torte möchtest du jetzt auch noch als Hahn auftreten. tatsächlich, meine Kinder werden dort sein und die werden tatsächlich auch in solchen Kostümen stecken. Und wir haben auch eine FSJ-Stelle neuerdings.
1: Oh,
3: und
1: wie cool.
3: Der will unbedingt da teilhaben, unser Bürger. Und wird auch in einem Hahnenkostüm stecken.
1: Ja, mega cool.
3: Ja. Und wenn du hast dich ja jetzt quasi beworben.
1: Nee, ich bin ja Team Torte.
3: Team Torte,
1: ja,
3: am Eingang.
0: Um nicht zu sagen aufgedrängt.
3: Ja. Also finde ich gut, ja. Aber wird auf jeden Fall eine Rolle spielen.
1: Aber Team Oderhahn finde ich also auch wirklich wichtig.
3: Mhm. Ja.
1: Man muss euch ja auch ein bisschen in Verbindung bringen, nicht wahr?
3: Ja.
1: Mhm.
0: Ist das eigentlich immer so schwierig, dass man sagen muss, ja, wir müssen irgendwie immer ein bisschen was da drumherum stricken? Oder kommt es einem eigentlich ganz gelegen so?
3: Du meinst es mit dem Wappen?
0: Mit dem Wappen und dem Hahn, ja.
3: Das passt schon ganz gut, ne? Ich meine, der Frankfurter kommt ja an dem Hahn an sich nicht vorbei wegen des Stadtwappens.
0: Ja.
3: Nee, aber es ist nicht so, dass wir jedes Programm jetzt den Hahn krähen lassen. Also das ist schon nicht so.
1: Nö. Also wir machen das.
3: Also ja? Das stimmt, in der Anmord hier. Oder
0: ihr hättet euch ja auch oder Hering nennen können.
3: Ja, genau. Das, wie gendert man dann richtig ein? Ne? Also das ist jetzt auch schon die Frage. Oder Hähne.
0: Heringse. Der Brandenburger sagt Heringse.
3: Heringse, ja. Oder Hähnse.
0: Oder Hähnse.
3: Genau.
0: Ja. Ja, da haben wir eigentlich alles gesagt. Jackie, du wolltest doch investigativ fragen. Was hast du noch für Fragen?
1: Ja, ich wollte jetzt mal horchen, ob du auch noch eine Frage hast.
0: Ach so.
1: Ja, ich wollte dich einbinden in die Moderation,
0: dadurch,
1: dass die Leute denken, ich würde jetzt hier alleine das durchziehen.
0: Daniel, wir haben ja schon über das Programm gesprochen in den nächsten Wochen und auch Monaten, also auch den Jahresrückblick. Und Jahresrückblick ist natürlich auch nochmal ein gutes Stichwort, denn ihr macht ja selbst an den Feiertagen zu Weihnachten und Silvester habt ihr auch volles Programm.
3: Ja, also volles Ballett, wie es so schön heißt.
0: Ja.
3: Wir spielen am ersten Weihnachtsfeiertag, wir spielen am zweiten Weihnachtsfeiertag. Wir spielen Silvester, die Tage davor, dazwischen. Und das ist auch tatsächlich immer sehr gut ausgebucht. Also wir haben jetzt schon einen wahnsinnig guten Vorverkauf. Letztes Jahr hatten wir eine Auslastung von 97%. Das war ein neuer Rekord im November, Dezember. Also das ist sehr gefragt und ja, da freuen wir uns natürlich sehr drauf.
0: Was bietet ihr zum Beispiel jetzt zu Silvester?
3: Also Silvester werden wir tatsächlich nicht den satirischen Jahresrückblick zeigen, wie man das jetzt vielleicht so erwarten würde.
0: Hätte
3: gut gepasst. Ne? Aber wir haben uns überlegt, dieses Jahr, wir machen Tamaras Paradies an diesem Abend, also unsere Hommage an Tamara Danz und Silly. Und die läuft ja jetzt gerade sehr erfolgreich im Programm. Und das werden wir am 30. und 31. Spielen. Doppelvorstellung, Nachmittag und Abend.
0: Genau, mit Saskia Dreyer und wir haben sie ja auch heute hier, habe ich gesehen, in der Skanorstelle. Wir werden mit ihr auch gleich noch ausführlich über das Programm sprechen.
1: Ja. Genau, da freue ich mich schon drauf. Mhm. Und sag mal, für die bei euch, also die euch besuchen wollen im Kabarett, kann man da auch was essen und trinken oder ist das nicht möglich?
3: Also es gibt einen kleinen Snack, obwohl, da muss ich jetzt vorsichtig sein, weil wir gerade, es ist immer so, Weihnachten buchen ja viele Firmen und Vereine und so, die gehen meistens vorher irgendwo essen. Also wir haben jetzt kein großes gastronomisches Angebot, genau, also eher Getränke.
1: Wie ist es, wenn ihr auf der Bühne steht? Bindet ihr die Menschen ein, die im Publikum sitzen oder muss man da keine Angst haben?
3: Das ist immer so eine Angst, wenn man sagt, oh Gott, ich gehe ins Kabarett, jetzt muss ich gleich mitspielen, wenn ich vorne sitze.
1: Ja,
3: ne?
1: Ist mir mal so gegangen, deswegen frage ich mal.
0: Ja. Oder wird irgendwas ins Publikum geworfen?
1: Ja, ich musste Eierlikör trinken.
3: Ach, du musstest Eierlikör? Nee. Bei den Oderhänden tatsächlich?
1: Nee,
3: irgendwann. Trotzdem. Okay, also die Angst kann ich nehmen. Natürlich ist ja durch unsere Bühne, die ist ja sehr klein und die Leute sitzen ja ringsherum, also 120 Plätze haben wir ja, wie ihr wisst, und das ist ja sehr eng gebaut und bewusst auch eng gebaut. Aber dass jetzt da jedes Mal jemand mitspielt, das ist nicht der Fall. Ne? Also, aber trotzdem ist so eine gewisse Nähe, das lieben die Leute auch. Also sie können uns fast anfassen, sie können uns spüren, riechen, was auch. Also das ist halt das Unmittelbare, das ist ja auch das Tolle am Kabarett, dass man so nah miteinander. Die vierte Wand, von der man immer spricht im Theater, die ist also total geöffnet.
1: Gibt es danach auch immer eine Autogrammstunde?
3: Tatsächlich stellen sich unsere Darsteller dann ins Foyer und lassen sich auch gern fotografieren. Das nehmen die Leute auch sehr gern an und kommen nochmal ins Gespräch. Und man kann dann auch Autogramme von den Darstellern bekommen. Ja.
1: Und hast du noch einen Traum, was du unbedingt mal noch auf die Bühne bringen willst hier bei den Oderhähnen?
3: Ja, es gibt viele, viele Stoffe. Will mich jetzt noch nicht so weit aus dem Fenster hängen, aber das Thema Helene-See schwebt über uns allen irgendwie in Frankfurt oder.
0: Leider.
3: Und viele haben ja aber ganz, ganz tolle Erinnerungen und daran. Ich unter anderem als Kind auch. Und ich habe irgendwie das Bedürfnis, dazu was zu machen.
0: Ja. Was wirklich schade ist, ne? Wenn man mal so überlegt, im nächsten Jahr Pfingsten gehen wir aufs sechste Jahr der Schließung zu.
3: Ja,
0: die
3: genau.
0: Kinder von heute, die kennen
3: ja. Ja, genau. Also sind ja meine Kinder, mit denen ich da sehr gerne baden gehen würde. Ich erzähle auch immer, was das für ein toller See ist, was das für eine tolle Wasserqualität.
0: Der Papa da wieder.
3: Genau, ich habe da tauchen gelernt. Also ich habe da meinen Tauchschein im Helene-See gemacht und so. Also und diese ganzen Kindheitserinnerungen, das ist ja wirklich verrückt. Und das zieht sich ja durch jeden, also jeder Frankfurter, den man fragt, der erzählt irgendwas vom Helene-See. Und ich finde das ein ganz, ganz spannendes Thema und das nehmen wir uns tatsächlich vor.
1: Aber gibt es da auch so Sachen, wenn man da jetzt so Schauspieler ist, ne? Und du würdest jetzt so ein Thema Helene-See machen und da würde jetzt drinstehen, Schauspieler muss im Badeanzug auftreten. Kann man sich dagegen wehren?
3: Als Schauspieler?
1: Ja.
0: Weiß ich doch
3: nicht. Nee, gar nicht. Also. Nein, also das weiß man auch als Schauspieler, sagen wir mal, dass sowas auf einen zukommen kann. Ne? Ja. Das ist natürlich immer so eine Frage, kann man mit dem Regisseur besprechen, wie weit will ich da gehen, also langziehen oder sowas, das muss natürlich abgesprochen werden, ist klar, das ist jetzt nicht Grundvoraussetzung, aber das ist alles in der Arbeit möglich, aber ich sag mal, als Schauspieler bin ich durchaus bereit, sowas auch zu machen, klar.
1: Echt?
0: Chucky.
3: Also wenn du bei uns jetzt anfangen möchtest, wäre das auch eine Einstellungsbedingung, also neben Torte und...
0: okay.
3: Nein.
1: Dann mich raus.
0: Oh, schade. Das diskutieren wir gleich nochmal aus. 11:42 Minuten. Daniel Heinz von den Oderhähnen bei uns im Sonntagsbrunch hier auf 91.7. Die Oderhähne. Einen wunderschönen Sonntagvormittag. Gerne.

0: gefühlvolle Musik am Sonntagvormittag. Eric Clapton mit Wonderful Tonight auf 91.7. Die Oderwelle um 11 Uhr und 49 Minuten. Und liebe Jackie, haben wir ihn schon vergraut oder ist er noch da?
1: Nee, danke, ja. Er sitzt mir noch gegenüber.
2: Sehr gerne, sehr gerne. Ich bin noch hier.
0: Ja, er lässt es sich noch aushalten.
2: Ja, total.
0: Okay.
1: Ja, jetzt hast du ein bisschen Getränke-Nachschub bekommen, habe ich gerade gesehen. Matthias war heute sehr freundlich zu uns beiden und hat uns ein bisschen was zu trinken gebracht. Naja, der eine sagt so, der andere sagt so. Nicht wahr, Herr Kajalis? Lieber Daniel,
2: ja.
1: Die dritte Stunde geht jetzt zu Ende.
2: Oh, das ging aber schnell.
1: Ja, ja. Unfassbar, ne?
2: Unfassbar.
0: Also, unser letztes Stündchen hat geschlagen.
1: Und als er heute kam, hat er gesagt, 4 Stunden ist aber ganz schön lang. Konntest du dir nicht so vorstellen, ne?
2: Nee, ich hatte so ein bisschen Sorge. Was wollt ihr 4 Stunden aus mir rausquetschen? Wahnsinn.
0: Ja, das ist ja richtig.
2: Aber
0: es kommt doch.
2: Ja,
1: wir machen dich kürre und am Ende kommt dann das große Ende.
2: Ah ja, verstehe. Mhm. Ihr habt dann einen Plan.
0: Genau.
1: Ja. Immer.
0: Weißt du, was ich wohlfühle, ne?
2: Ja, ich merke so.
0: Dann kommt der Hammer.
2: Ich bin bereit, ich bin bereit. Macht, leg los.
1: Daniel.
2: Ja, jetzt kommt's.
1: Wie viele Menschen seid ihr denn in eurem Kabarett? Also die da arbeiten, die da mitmachen?
2: Also ein ziemlich großer Pool, würde ich sagen. Aber fest angestellt sind 4 Leute. Und der Rest sind Gäste. Der Rest, also das klingt jetzt abwertend, aber nein, ist es gar nicht. Viele Schauspieler, die wir als auf Honorarkraft engagieren. Minijobs haben wir beim Einlass zum Beispiel. Also im Ganzen würde ich sagen, sind wir so roundabout 20, 25 Leute.
1: Und wir haben ja vorhin mal so gesprochen über das Programm, was so, sich so entwickeln muss und so weiter. Und im Moment findet ja in Frankfurt-Oder gerade auch eine Diskussion zur Kulturleitplanung, also sperriger Bericht, Begriff statt. Was tragt ihr denn dazu bei zu so einer Kulturleitplanung?
2: Naja, was tragen wir bei? Also wir sind ein Haus, das 50 Jahre existiert. Also das ist schon eine Institution in Frankfurt, würde ich sagen. Und das ist natürlich interessant, jetzt, wenn man die Kulturentwicklungsplanung, in der wir gerade ja auch stecken und im Austausch sind mit dem Rathaus, was soll denn werden? Ne? Das ist ja die große Frage, die Kulturschaffenden in Frankfurt gerade alle betrifft. Die Stadt ist klamm, sie muss sparen.
1: Man könnte auch pleite sein, ja?
2: Könnte man sagen, überspitzt. Ne? Und ja, und das ist aber die große Frage, was wird? So, und da merkt man schon, dass sich viele Sorgen machen. Denn wir wissen, Kultur ist ja eine freiwillige Aufgabe einer Kommune.
1: Ja.
2: Und wie schnell wird an den falschen Enden gespart? Und Kultur und Soziales sind meist oft so die ersten Opfer. Ne?
1: Glaubst du, dass dieser Bereich nochmal die Bürger und Bürgerinnen der Stadt Frankfurt oder brauchen wird? Oder meinst du, wir werden das irgendwie wuppen? Also glaubst du an Demonstrationen? Das demonstriert sich ja jetzt hier gerade so ein zu unterschiedlichsten Themen. Glaubst du, in der Kultur wird das auch nochmal ein Thema werden, weil vielleicht dann doch da gespart werden könnte?
2: Muss. Also ich glaube, dass ich meine, das, was wir 2011 erlebt haben, ich habe es vorhin erzählt, dass 11.000 Menschen unterschrieben haben oder dass auch ein Wolfgang Flieder, ehemaliger Leiter, wirklich gekämpft hat wie ein Bär damals um den Erhalt des Hauses. Das ist wichtig. Und ich glaube, die Stadt muss sich einfach fragen, die Stadt sagt man so, aber ich meine, die Menschen, die verantwortlich sind, müssen sich fragen, soll die Stadt Frankfurt ein Wohn- und Arbeitsort sein oder soll das eben mehr sein? Und ich finde, zu einer gewissen Lebensqualität und auch um Menschen anzulocken, hier Firmen anzusiedeln, gehört die Kultur dringend dazu. Denn die Kultur ist dafür da, dass sich Menschen treffen, sich begegnen, Debatten stattfinden, Diskussionen. Und ich denke, die Stadt wäre angehalten und die Menschen, die hier wohnen, darum zu kämpfen, auf jeden Fall.
1: Wir haben ja einen Kultur- und Bildungsausschuss und ich weiß, dass da ja auch schon das Brandenburgische Staatsorchester aufgetreten ist, einfach um zu zeigen, was sie auch können. Könntet ihr euch vorstellen, auch da mal hinzugehen?
2: Na klar, wir können uns immer gern von der besten Seite zeigen. Nein, wirklich, das ist kein Problem. Gerne.
1: So. Ich glaube einfach auch, dass natürlich viele der Stadtverordneten, also ich glaube, es gibt viele, die wirklich für die Kultur auch einstehen und kämpfen, keine Frage.
2: Genau.
1: Aber bei anderen sind es eben andere Themen, die ein Thema sind. Und wir haben ja eine Fraktion, da weiß man ja gar nicht so richtig, wo sie stehen. Mhm. Wie verhält es sich da in eurem Programm? Nehmt ihr die auch auf die Schippe oder eher weniger?
2: Also du meinst jetzt speziell...
1: Um nicht anzuecken.
2: Genau. genau. Na, das ist ja so, Kabarett, sagen wir mal, oder das, was wir machen, teilt in alle Richtungen aus. Ich würde jetzt nicht sagen, dass wir irgendwie parteiisch sind. Das, das dürfen wir auch nicht sein in dem Sinne. Sondern Opposition, Regierung, links, rechts, grün, jeder kriegt irgendwo sein Fett weg. Das ist ganz klar. Und wenn es natürlich spezielle Themen gibt, die bestimmte Fraktionen angeht, dann nehmen wir uns die auch vor. Also wir nehmen da kein Blatt vor den Mund.
1: Und gibt es auch so ein aktuelles Programm, wo man sowas erleben kann? Also jetzt in euren aktuellen Programm, wo man also auch Stadtpolitik ein bisschen auf die Schippe genommen hört, sieht?
2: Also wir hatten ein Programm, im Späti geht noch was. Das war ein Frankfurter Späti, wo ganz konkret Frankfurter Themen behandelt wurden. Demonstrationen in der ganzen Stadt und alles trifft sich dort und jeder demonstriert für irgendwas anderes. Dieses Stück ist jetzt leider nicht mehr im Plan. Aber ja, es gibt Nachfolger sozusagen mit Work-Life-What, wo Themen besprochen werden, und es wird auch im satirischen Jahresrückblick darum gehen. Und ich habe es ja angedeutet, wir suchen uns natürlich immer auch fürs nächste Jahr Themen, und über den Helene See haben wir ja schon gesprochen.
3: Genau. Die Nummer ist jetzt exklusiv raus.
2: Ja. Jetzt kommen wir da nicht mehr raus.
3: Helene See vor, genau. Ja. Kann man ja eigentlich ja nur hoffen, dass euch das Thema entzogen wird, aber sieht ja erstmal nicht so aus. Das Thema wird leider noch viele Jahre aktuell sein, die Sperrung des Helene Sees. Daniel Heinz bei uns im Sonntagsbrunch hier auf 91.7, die Oderwelle. 50 Jahre oder hin. Nächste Woche ist es nämlich soweit. Darüber werden wir aber nochmal ausführlich sprechen in der nächsten Stunde hier auf 91.7. Vorher noch das Neueste aus der Nachrichtenredaktion um 12 Uhr. Und jetzt noch Musik aus den 80ern. Hier ist Tina Turner. Herzlich willkommen auf 91.7.
1: Hallo.
2: Hallo.

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2: Im Studio Andreas Sommer. Bundeskanzler Friedrich Merz ist überraschend zu einem Solidaritätsbesuch in Kiew eingetroffen. Begleitet wird er unter anderem von Wirtschaftsministerin Katharina Reiche und Vertretern deutscher Unternehmen. Bei den Gesprächen mit Präsident Volodymyr Zelensky soll es um weitere militärische Unterstützung gehen. Deutschland will unter anderem tausende Abfangdrohnen liefern und die gemeinsame Produktion weitreichender Waffen vorantreiben. Dafür sollen 1 Milliarde Euro aus bereits bewilligten Mitteln bereitgestellt werden. Trotz einer russischen Warnung vor Aufenthalten in Kiew hält Merz an seinem Besuch fest. Er sagte, die Ukraine brauche gerade jetzt die Unterstützung Deutschlands. Bundespräsident Frank-Walter Steinmeier hat beim zentralen Festakt zum Tag der deutschen Einheit in Bremen vor einer zunehmenden Bedrohung der Demokratie durch Extremismus gewarnt. Er rief dazu auf, demokratische Grundrechte zu verteidigen und forderte zugleich mehr Selbstkritik von der Politik. Steinmeier sagte, es gehe künftig um die Selbstbehauptung der Demokratie. Für Steinmeier war es die letzte Rede zum Tag der deutschen Einheit als Bundespräsident. Im März endet seine Amtszeit. Die Deutsche Bahn bietet ihr Familienticket künftig dauerhaft an. Für 99,99 Euro können 2 Erwachsene und bis zu 4 Kinder gemeinsam im ICE hin- und zurückfahren, inklusive Sitzplatzreservierung. Mehr als 200.000 Reisende haben das Ticket bereits genutzt. Am Tag der Deutschen Einheit haben in Berlin mehrere tausend Menschen gegen Aufrüstung und Krieg demonstriert. Die Polizei sprach von rund 5.800 Teilnehmern, die Veranstalter von mehr als 20.000. Die Demonstranten forderten unter anderem weniger Rüstungsausgaben und eine neue Friedensordnung in Europa.
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3: Schön, meine lieben Freunde, wir haben stabile 19 Grad draußen. Ich lese das Wetter vor. Heute zeigt sich zunächst ein dichter Wolkenhimmel. Später gibt es mehr Sonne als Wolken. Die Maxi-Werte erreichen heute um die 21 Grad. Abends liegen die Temperaturen zwischen 14 und 18 Grad. Nachts ist ja klar, gehen die Werte auf 10 Grad zurück. Ne? So, und morgen ist den ganzen Tag eher sonnig als bewölkt, mit Höchstwerten um 21 Grad.
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4: So, Jackie, jetzt machen wir den Verkehr. Bitte auch auf Sächsisch.
5: Nur Verkehr haben wir nicht.
3: Verkehr haben wir nicht. Verkehr fällt heute aus.
4: Mann.
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4: Ich glaube, das ist sehr gefährlich. Nein, sowas kannst du mit uns hier nicht machen.
5: Das ist mein Fallenbild.
3: Ich bin ja für die Umbenennung in Sachsenwelle. Was heißt das?
4: Sachsenwelle ist auch schön. Ja, dann sag doch noch mal was zur Begrüßung hier aus der Sky Lounge.
3: Was soll ich sagen? Leute, es ist eine fabelhafte Sicht hier. Ihr müsst unbedingt mal herkommen. Es ist der Wahnsinn.
4: Der Wahnsinn. Ja, Jackie. Danke, Heinz hier von den Oder hin.
5: Ich kann nicht mehr.
4: Anlässlich des 50-jährigen Jubiläums nächste Woche hier in Frankfurt-Oder. Ja, da sind wir baff. So schön sächsisch kannst du nicht.
5: Was?
4: So schön sächsisch kannst du nicht?
5: Nee, muss ich auch nicht.
4: Und Daniel, sag mal, kannst du so switchen, dass du dann plötzlich den Bayern raushängen lässt? So
3: nee, aber was ich gucke, keine der Norddeutsche, ne? Also das kannst du mir auch gerne fragen, ja. Das können wir auch machen noch später.
4: Mut an Mut, ne?
3: Ja, aber eine steife Brise, das kann ich dir auch erzählen.
4: Oh, wunderbar. Daniel Heinz noch bis 13 Uhr hier bei uns im Sonntagsbrunch.
3: Ich
4: muss mich jetzt erstmal um Jackie kümmern. Einen wunderschönen Mittag hier live aus der Sky Lounge 24.
5: Hallo.

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4: Wir sollten etwas nicht schönreden, was nicht schön ist. Das ist die bittere Wahrheit.
5: 12:11 am Sonntagmittag hier live aus der Sky Lounge 24 im Oderturm. Und lieber Daniel, jetzt wollen wir ja mal ein bisschen investigativ werden, ne? Ja, also so ein paar Hintergründe zu dir. Wir haben gehört, du hast da eine Affäre und die hast du schon seit mehreren Jahren.
6: Ja, die läuft sehr lang schon.
5: Ja, ist ja, aber sie ist auch ganz offiziell, ne?
6: Ja, darüber können wir durchaus reden, ja.
5: Saskia Dreier ist nämlich jetzt zu uns hier ins Team sozusagen gestoßen. Ihr arbeitet seit vielen Jahren eng zusammen und seit wann auch ein Paar?
6: Seit 2012 tatsächlich.
7: Nee.
5: Oh, jetzt.
7: Ja. Siehste, schon mal abgekackt.
5: Oh, geht schon mal los.
7: Überhaupt gar nicht.
5: Nee. Wie kam es denn? Also ich habe irgendwas gehört von Rocky Horror Picture Show.
6: Genau, wir haben in Schwedt zusammen die Rocky Horror Show auf der Bühne gespielt. Ich als Brad, sie als Janet. Und ja, da ist es dann passiert quasi. Und seitdem sind wir ein Paar, genau.
7: Also wir haben uns mal darauf geeinigt, dass wir seit 2014 offiziell zusammen sind.
6: Oh, da habe ich jetzt, ich habe es länger gemacht.
7: Weil Daniel, naja, du fandst mich auch schon länger toll. Daniel hat viel Zeit investiert.
5: Also er braucht ein bisschen, ja, oder?
7: Nee, er fand mich irgendwie schon früher toll, da war er mir noch gar nicht so aufgefallen. Und dann hat er sich alle Mühe gegeben, seine Aufmerksamkeit, wie nennt man das? Meine Aufmerksamkeit auf dich zu ziehen, ja.
6: Das stimmt.
5: Wie schwer ist das, wenn man jetzt da Privatleben und dann auch noch dienstlich sozusagen zusammen alles... Also es gibt ja Pärchen, die sagen, oh... Reicht mir zu Hause schon.
6: Ach, das geht eigentlich ganz gut. Also, weil wir, sehr professionell sind. Wir können da auch einen Schalter umlegen auf der Bühne. Und wir versuchen, möglichst wenig mit nach Hause zu nehmen. Das gelingt uns aber nicht immer, ne?
7: Nee, du hattest auch ein bisschen vorher Bedenken, als es hieß, wir gehen zusammen hierher, arbeiten auch am gleichen Haus und so, jeden Tag, 24 Stunden. Aber ich habe gesagt, nee, ich finde das okay, weil wir kennen uns ja auch so, ne? Und klar quatscht man dann auch abends noch irgendwie über irgendwas. Aber dann sage ich dann auch einfach mal so, pass auf, ich will da jetzt nicht mehr drüber reden. Und dann kann man auch über was anderes reden.
5: Und Saskia, du bist, glaube ich, aus Bremen, wenn ich mich nicht irre, ne?
7: Genau, ich bin in Bremen geboren, da komme ich her, genau.
5: Da hast du auch Gesang studiert und Tanz?
7: Ich war in München studieren tatsächlich, und zwar Musical.
5: Oh. Ja. Und wie kommt man dann zum Kabarett?
7: Das ist eine gute Frage. Ich bin erst in Schwedt gelandet, am Theater. Da habe ich Daniel kennengelernt. Dann haben wir mehrere Jahre Familie aufgebaut. Und haben
5: produziert.
7: Immer produziert, Familie produziert. Ne, Leander? So. Und dann haben wir einfach diese Möglichkeit gekriegt, hier am Kabarett zu sein. Und ich bin einfach ganz offen. Ich finde, Theater kann vieles. Und so sind wir da gelandet. Ja. Und man erzählt Geschichten und man spricht Text. Wir singen ja auch und tanzen auf der Bühne. Also ist es eigentlich auch alles gar nicht so fern.
5: Genau, dazu kommen wir nämlich gleich noch. Aber als es dann konkret wurde und Daniel sagte, so, jetzt, ich möchte wieder in meine alte Heimatstadt, da gibt es eine verführerische neue Position. Hast du gesagt, oh ja?
7: Ich habe sofort oh ja gesagt, tatsächlich.
5: Wirklich, ja?
7: Ja. Weil ist es auch nicht so einfach. Also wir haben es probiert, sozusagen in meiner Heimat, aber irgendwie war ich auch froh, wieder nochmal woanders hinzukommen und da so ein eigenes Ding zu machen. Und am meisten hat uns gereizt, diese einfach als Familie eine Festanstellung zu haben. Und zwar beide, weil wir waren ja vorher selbstständig und der eine war 7 Wochen da, dann war der andere 6 Wochen da, dann war der eine nie am Wochenende da und man war viel alleine auch und so. Und das war einfach blöd. Und jetzt arbeiten wir, leben wir an einer Stadt und müssen nicht hin und her. Und das ist einfach, war für mich sehr wünschenswert.
5: Familienfreundlich.
7: Also richtig, sozusagen. Genau.
5: Und ich habe auch mitbekommen, ganz investigativ herausbekommen, ihr seid jetzt sogar Neubürger von Kliestow sozusagen, ja?
6: Ja, tatsächlich. Wir sind im Sommer nach Kliestow gezogen und genießen das sehr. Wir waren auch jetzt vor 2 Tagen auf dem örtlichen Feuerwehrfest.
7: Das war sehr schön, muss ich mal sagen.
6: Das war sehr schön. Freibier 2, nicht Freibier, Bier 2 Euro, Fasspause 1 Euro. Nein, es war eine sehr angenehme Stimmung und ich kenne tatsächlich viele Leute dort. Das stellt sich jetzt gerade raus.
7: Wir laufen dahin, ich kenne niemanden und Daniel so, hallo, hallo, hallo. Leute von der Schule von früher. Ja, und dann dachte ich auch, hä, und ihr kennt euch auch noch so schön. Irgendwie.
5: Ja. Obwohl es jetzt schon 80 Jahre wieder her ist.
6: Vielen Dank, ja, 80 Jahre.
7: Nee, aber wirklich, also wenn man sich so lange Zeit nicht sieht, also das finde ich dann schon, ja, das war sehr familiär und sehr entspannte Stimmung, ja.
5: Saskia, mit dir verbindet man bei den Oderhähnen ein ganz besonderes Programm und darüber wollen wir uns jetzt nämlich kurz unterhalten, nämlich Tamara Danz. Wir alle kennen sie noch, die Sängerin von Silly. Wie kam es zu dieser Rolle und wie muss man sich das Ganze bei den Oderhähnen vorstellen?
7: Ja, Tamara Danz hat mich 2018 schon beschäftigt. Dort bin ich ihr sozusagen begegnet, inhaltlich das erste Mal in Schwedt am Theater. Da haben wir schon mal ein großes Musical gemacht über sie und mich hat das nicht losgelassen all die Zeit, weil irgendwie mir das gut gelegen hat, diese Person zu spielen und weil ich mich auch in die Musik ein bisschen verliebt habe und in diese Frau, die so ein bisschen ambivalent ist. Ja, und dann habe ich gesagt, Mann, jetzt haben wir schon hier unseren eigenen Laden, unser eigenes Theater, unsere eigene Bühne. Wieso machen wir nicht ein Programm über Tamara hier bei uns? Es ist jetzt kein Kabarett, kein klassisches in dem Sinne.
5: Und aber man erwartet schon bei den Oderhähnen, dass es irgendwie witzig ist. Was ist der Aspekt daran?
7: Das ist eine witzige Frage. Ja. Nee, also es ist tatsächlich jetzt gar nicht so komödiantisch witzig oder pointenreich, weil wir erzählen einfach die Geschichte ein bisschen von Silly. Also wir gehen so chronologisch vor. Wir haben diese Frau quasi live auf der Bühne. Und das ist in so einer Art Talk-Night, Late-Night-Show aufgebaut. Und die Leute lachen doch auch viel.
5: Und das spielt sozusagen zu ihren Lebzeiten oder holt ihr sie sozusagen aus dem Jenseits zurück?
7: Richtig, wir sind in Tamaras Paradies.

0: realistisch darzustellen. Mhm. Also von den Kostümen, von den Haaren. Und auch, ich versuche natürlich auch so ein bisschen zu sprechen wie sie, so zu agieren wie sie, so zu singen wie sie. Das war meine Herausforderung.
1: Da ist wahrscheinlich auch die Messlatte sehr hoch.
0: Die ist sehr hoch.
1: Ja, weil doch viele doch auch Tamara nach wie vor und Silly auch verehren.
0: Ja.
1: Was gibt es da bisher so für Reaktionen?
0: Ich habe noch nicht einmal erlebt, dass die Leute, ich stehe nach der Vorstellung immer draußen im Foyer und noch nicht einmal erlebt, dass jemand kommt und sagt, guter Versuch, aber hat mir nicht gefallen.
1: Ja.
0: Also es sind wirklich, die Menschen sind durchweg, ich komme ab, weinende Frauen, die auf mich zukommen und sagen, darf ich sie mal einmal drücken, darf ich sie mal umarmen. Die erzählen mir dann auch Geschichten, dass es sie sehr berührt, sie haben Verbindung zu dieser Frau, dann über die Eltern zu der Frau, also auch junge Leute. Und durchweg positive Reaktionen. Und kann ich nur so bestätigen. Und die Menschen sind sehr berührt und sie fühlen sich auch erinnert an andere Zeiten. Ja, also durchweg. Wir haben auch Leute, die sind schon dreimal gekommen, viermal gekommen. Gestern war ein kleines Mädchen da, die hieß, ich habe gesagt, wie heißt du? Ich heiße Mara. Rita Mara, aber nur Mara. Und das hat mich dann auch so angerührt. Ne? Also das ist wirklich durchweg und ja, also keine Ahnung, ganz toll.
1: Und ihr spielt das Programm jetzt auch zum Jahresende nochmal?
0: Genau, wir spielen an Silvester sogar zwei Vorstellungen und ja, am 30. auch noch eine. Ja, wir haben einfach das Gefühl, die Leute, denen gefällt's und ja.
2: Saskia, wir haben gerade schon, bevor du ans Mikro gekommen bist, ganz kurz gesprochen.
0: Ja.
2: Wir haben ja letzte Woche hier Kati Karnay zu Besuch gehabt in der Sky Lounge. Die ist ja auch aufgetreten gestern Abend bei The Voice. Und was zu bemerken ist, dass ganz unheimlich viele Musical-Darstellerinnen gerade dort bei The Voice auftreten. Du bist das ja auch ausgebildet, ne?
0: Ja, genau.
2: Würde dich das reizen, da auch mal dabei zu sein?
1: Daniel, dich schon heimlich angemeldet.
0: Das hast du letztens auch zu mir gesagt. Also ich sag mal so, ich bin Musical-Darstellerin. Ich persönlich beurteile mich als eine ausführende Kraft. Also ich versuche in Rollen zu schlüpfen, Stimmen nachzuahmen, etwas zu erfüllen, gewisse Stile. Aber ich würde mich jetzt selber nicht dort anmelden, weil ich meine eigene Stimme so vom Charakter her gar nicht so finde, dass die alleine so trägt. Also dass ich jetzt sage, ich, Saskia, hat so eine einzigartige Stimme, ich stelle mich dahin und alle buzzern und drehen sich um und sagen, einzigartig, wow, toll. Ich kann gut singen und ich kann auch rockig singen, ich kann Jazz singen, ich kann auch ein bisschen klassisch singen, aber dass so die Stimme alleine, das finde ich nicht und deswegen könnte ich das auch nicht, glaube ich, so gut verkaufen.
1: Also du versetzt dich lieber in andere Körper,
0: richtig,
1: sozusagen.
0: Richtig. Also ich kann natürlich, wenn ich jetzt einen Song singe, der ist von, also selbst, ich würde zum Beispiel einen Celine Dion Song, würde ich nicht machen, weil ich weiß, ich könnte den nicht so gut singen, wie ich es wollen würde.
1: Hm.
0: So, dann würde ich...
1: Lieber Whitney Houston. I will always love.
2: Oder Mariah Carey.
0: Das würde noch, ja, oh, naja. Also ich bin da so ein bisschen, ja. Und ich finde es auch ganz spannend, dass diesmal viele Musical-Mädels da sind. Und ich, wie gesagt, ich habe schon gerade gesagt, ich kenne eine, die Julia Vieregge. Die ist wirklich so eine tolle Frau. Die ist so knorke. Ich drücke der so die Daumen. Und die ist einfach krass. Und die ist aber so eine Type. Ne? Also die ist nicht wie bei Musicals, das manchmal vorwirft. Musical-Leuten, die sind alle so glatt und so ein bisschen, ne? Und die springen dann überall rein. Sondern die ist einfach eine Type. Die hat auch eine geile Stimme. Und die quatscht auch auf der Bühne. Die ist so spontan. Und da, der würde ich das wünschen. Aber ich selber, nee. Ich stehe lieber auf der Bühne und verkörper Rollen. Oder wie gesagt, mache auch gerne... Ich mache gern Kabarett mit vielen Texten. Ich bin da einfach eher die Bühnenfrau, sage ich mal so, für diese Bühne.
2: Ich habe gelesen, Evita hast du auch schon gesungen.
0: Das
2: ist ja
0: stimmt.
2: Eher was Klassisches, ne?
0: Ja, ganz tolles Musical. Super schwer zu singen, aber das war natürlich, ja, also so eine Frau und dann auch noch diese tollen Kleider. Ich bin echt hier auch ein bisschen auf dieses Kleider. Deswegen war ich auch im Musical ein bisschen gelandet, glaube ich. So.
1: Ja.
0: Wieso haben wir eigentlich keine Kleider an auf der Bühne in unseren Stücken?
2: Ach, nee, er will lieber in Unterhose. Also in Badehose.
1: Ja. Oder Torte.
0: Ach, in Torte.
1: Ja, Torte wie Junkie. Ne?
2: Also, ja, du.
1: Da gibt es noch eine Überraschung.
0: Ach, was?
1: Hat Daniel noch nicht verraten.
0: Ah. Nee, wir müssen mal so Anzug und so seriös.
1: Aber es ist ja schon so, ne? Also Musical-DarstellerInnen, die müssen ja irgendwie, also man hat immer den Eindruck, die müssen irgendwie also richtig was drauf haben. Seilen sich irgendwo aus dem Stadion ab, singen dabei unglaubliche Lieder und machen da richtig Action. Also beispielsweise Helene.

0: Fischer ja auch.
1: Genau, also die liegt mir auch auf der Zunge.
0: Ein Kraftbündel.
1: Absolut. Die ist so eigentlich ein richtig gutes Beispiel, obwohl sie selber gar nicht Musical jetzt macht in dem Sinne, ne? Aber die, man sagt so, das ist so, sie kann alles. Also das ist fast schon zu perfekt, um wahr zu sein. Ne? Aber ja, das, ich meine, es gibt auch die Leute, die bei Tarzan spielen, da würde ich zum Beispiel auch überlegen, würde ich das machen wollen? Also die Ensemble-Leute da, die machen ja, also die springen ja an so Jumping-Seil da, die machen Vorwärtsrolle. Wahnsinn. Also das muss man auch packen, so, ne? Da bin ich dann schon seit Jahren ein bisschen raus. So,
2: was?
1: Ja, so körperlich auch. Man muss dann auch ein bisschen im Training sein. Ich bin dann eher so die Charakterdarstellerin wahrscheinlich. Oder so.
0: Ja, nach zwei Kindern hat man sich auch verdient, dass man das nicht mehr macht.
1: Das stimmt.
0: Oder? Also,
1: du sagst
2: aber
1: es
2: hier Starlight Express wäre doch noch was.
1: Das wollte ich früher machen.
2: Das ist doch richtig cool,
1: ja,
2: oder?
1: Ich hätte das gemacht. Aber
2: also könnt ihr das nicht hier auf die Bühne holen?
1: Hier auf die Bühne? Wir machen es im Sommergarten, Daniel.
0: Ja, okay. Wir haben der Bodenplatz ist doch noch leer.
1: Ja, siehst du, draußen.
2: Krass. Ja, das, aber das ist doch mal eine richtig coole Idee, oder, Daniel?
0: Ich sehe die Begeisterung.
3: Ja. Wir müssten anbauen, aber es geht. Machen wir auf jeden Fall. Nehmen wir als
2: man Fall. Kann es ja auch ein bisschen kleiner machen.
0: Du, das Rathaus ist ja groß genug. Weißt du, vielleicht brauchen wir da gar nicht mehr so viel Platz. Denn
2: stimmt, und da haben wir auch so Rampen und so. Also Schrägen haben wir. Also geht.
3: Ja. Statt Treppenrampen. Die Rathaustreppe dann sozusagen als Entree. Das wäre
1: auch drinnen. Einfach die Treppen, da so eine Rampe runter. Dann.
0: Dezernenten haben wir sowieso kaum noch welche.
3: Also es ist viel Platz gerade, ja.
0: Ja, spannend. Also richtig, das heißt, wer jetzt aber richtig Lust bekommen hat auf Tamara, da ist die nächste Möglichkeit, wann genau?
3: Anfang November. Anfang November gibt es zwei Vorstellungen und dann gibt es noch vier weitere, also bis Ende Dezember und im Januar sind auch schon wieder welche geplant, also eigentlich die ganze Spielzeit über.
0: Und Saskia, wo du so im Thema bist, was ist so dein Lieblingssong von Tamara?
1: Boah, das ist
0: schwierig.
1: Ich mag eigentlich gerne langsame Lieder, also so schön, so ruhige, da hat Silly ja auch was, einiges von.
0: Da passt unser nächster Song, den wir schon mal
1: haben. Ah, wirklich? So, aber wenn ich dann SOS singe oder so Rock, dann geht's auch mit mir durch.
0: Oh.
1: Oder die wilde Mathilde, da kann ich auch nicht stillstehen. Da geht's einfach ab, da rasten auch die Leute total aus. Also,
0: da wackelt der Oderton.
1: Das macht auch, aber sowas. Das macht auch Spaß.
0: Ja, okay. Also wir haben eine etwas softere Nummer rausgesucht, aber die natürlich auch jeder kennt und ich glaube, es war der bekannteste Song von Céline.
1: Ich höre schon.
0: Bataillon d'Amour hier auf 91.7, die Oderwelle. Vielen Dank, Saskia.
1: Dankeschön.
0: Wir schauen uns das auf jeden Fall mal an, das Programm. Und wir sprechen gleich weiter, lieber Daniel, hier beim Sonntagsbrunch.

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2: So, lieber Daniel, die letzte halbe Stunde ist angebrochen.
3: Ja.
2: Bei uns zu Gast, Daniel Heinz von den Oderhähnen. Juche.
3: Juche.
2: Ja, du hast uns viel Freude gebracht bisher. Wir haben einige neue Ideen entwickelt. Ein Musical, welches im Rathaus stattfinden wird. Nicht also die
3: Torten aus denen gesprungen wird.
2: Ja. Helene See wird ein Thema sein. Unterwäsche.
4: Ich müsste eigentlich jeden Sonntag mal zu euch kommen. Ja, also wenn hier so viel Kreativität herrscht, ist ja Wahnsinn.
3: Ey, auf jeden Fall. Aber Spaß beiseite, Daniel. 50 Jahre Oderhähne. Natürlich kommt da die obligatorische Frage, was wünschst du dir persönlich für die nächsten 50 Jahre Oderhähne?
4: Also persönlich wünsche ich mir, dass natürlich die Oderhähne weiter existieren, dass sie laut sind, dass sie frech sind, dass sie relevant sind für diese Stadt, dass sie viele, viele Zuschauer haben, dass sie gewollt sind von der Stadt und natürlich auch eine tolle Förderung weiterhin haben, eine Absicherung, das muss klar sein. Und dass man vielleicht in 10 oder 20 Jahren zurückblicken kann auf dieses Jubiläum, was wir jetzt feiern, und sagen kann, das war nicht das Ende der Geschichte, sondern einfach ein Punkt mittendrin.
3: Was sind so bestimmte Highlights, die du dir aber nochmal wünschen würdest am Haus? Gibt es da also Sachen, wo du sagst, ja, das würde ich gerne noch mit den Oderhähnen erreichen?
4: Ja, ich könnte mir vorstellen, dass wir vielleicht noch mehr nach außen gehen. Also wir sind ja schon viel auf Tour und so weiter. Ja. Aber wir haben ja so einen kleinen süßen Sommergarten da im Haus der Künste. Ich kann mir noch vorstellen, dass wir noch mehr in die Stadt reingehen. Also dass wir noch Projekte finden, wie dieses Jugendprojekt, was wir mit der Schule haben. Dass wir uns noch ein bisschen besser vernetzen und ein bisschen sichtbarer noch werden in der Stadt und nicht nur im Keller. Das könnte ich mir zum Beispiel sehr gut vorstellen. Und ansonsten ist ja die Bandbreite sehr groß. Also wir haben tolle Formate entwickelt. Ich finde auch dieses Format, was ihr hier macht, super, weil das ja so ein Lokalkolorit hat. Da kommen ja auch sofort Ideen, dass man sagt, man holt sich Leute aus der Stadt und präsentiert die mal auf der Bühne und fragt die mal so Sachen aus. Das finde ich zum Beispiel auch eine super Idee.
2: Ja. Was brauchst du denn für diese nächsten 10, 20, 50 Jahre von den Frankfurtern und Frankfurterinnen und vor allen Dingen auch von den Stadtverordneten?
4: Also von den Frankfurtern und Frankfurtern, Kultur lebt davon, dass man sie genießt. Die Frankfurter sollen kommen. Sie sollen sich wohl bei uns fühlen, sie sollen sich angesprochen fühlen, sie sollen sich unterhalten fühlen, abgeholt fühlen. Das ist ganz wichtig. Dafür ist es aber, wie ich schon gesagt habe, unbedingt wichtig, dass sie kommen, dass sie Karten kaufen, lange im Voraus auch gerne kaufen, denn davon leben wir nun mal als Künstler. Und von den Stadtverordneten wünsche ich mir, ich habe es vorhin schon gesagt, sie müssen sich einfach fragen, was will diese Stadt sein? Was will sie nach außen ausstrahlen? Und ganz wichtig finde ich, dass man versteht oder auch das so sagt, dass Kultur eben ein Lebensgut ist, also kein Luxusgut, sondern es gehört einfach zum Leben dazu. Und wenn eine Stadt attraktiv sein will und auch nach außen strahlen will, dann muss die Kultur erhalten bleiben.
2: Kommen euch denn die Stadtverordneten auch regelmäßig besuchen?
4: Ja, also es gibt, es könnten mehr sein, das sage ich so. Ich glaube, der Weg ist ja auch sehr kurz, ich sage mal aus dem Saal nach oben, nach unten in den Keller, das ist ja ein langer Weg, aber es könnten mehr sein, aber wir haben schon regelmäßig Besuch. Da freue ich mich immer jedes Mal sehr.
2: Okay. Und woran würde man erkennen, dass Daniel Heinz in 20 Jahren der künstlerische Leiter dieser Oderhähne war?
4: Ach Gott, da würde ich mich jetzt sehr wichtig nehmen, weil wenn man so...
2: Mach mal, einmal heute.
4: Weil ich bin ja, wie gesagt, bisher in den 50 Jahren ein kleiner Baustein mit 4 oder 5 Jahren, wie ich das mache. Aber ja, erstmal das Wichtigste, die größte Sache ist, dass dieser Laden weiter existiert, dass die Geschichte fortgeschrieben wird, dass es Formate, neue Formate gibt, Inhalte gibt, die, sagen wir mal, das Angebot der Oderhähne bereichern und immer wieder Leute anspricht. Glaube ich, immer wieder innovativ sein, immer wieder Neues ausprobieren, um Leute zu begeistern.
2: Und wie können sich Bürger und Bürgerinnen aus Frankfurt oder an eurem Kabarett beteiligen? Gibt es da irgendwie eine Wunschbox oder darf man euch Themen nennen, die man gerne mal auf der Bühne umgesetzt sehen möchte? Klar. Wie funktioniert das?
4: Also direkte Beteiligung wäre zum Beispiel, man könnte Vereinsmitglied werden bei den Oderhelden. Also ja. Wir sind ja ein Verein, wo man auch eintreten kann. Und das andere, man kann sich jederzeit natürlich an uns wenden und sagen, Mensch, das brennt mir ja auf den Lippen oder hier habe ich Insiderwissen, das möchte ich gerne mal loswerden, könnte das nicht verarbeiten. Also das ist ja jederzeit möglich.
3: Und so eine Vereinsmitgliedschaft, was bedeutet das genau? Also auch finanziell, aber habe ich ja auch Vorteile dadurch?
4: Ja, man hat tatsächlich als Vereinsmitglied natürlich einen ermäßigten Eintrittspreis oder einen bevorzugten Eintritt bei besonderen Veranstaltungen zum Beispiel. Und man hat natürlich auch als Mitglied, gibt es ja Jahresversammlungen, wo man dann auch so über Vorstand etc. abstimmen
3: mitbestimmen kann.
4: Mitbestimmen kann, genau.
2: Also Bewerbungsgespräche fürs Mitmachen, gibt es täglich oder muss man da Termine mit dir machen?
4: Du meinst, wenn du jetzt Ensemble-Mitglied werden willst, du bist quasi jetzt schon engagiert. Also du brauchst nichts machen, ich habe halt alles gesehen.
3: Erstmal für die Torte.
4: Ja.
3: Aber was heißt Vereinsmitglied zu sein? Finanziell ist das so eine freiwillige Sache, wo man sagt, nee, also ihr habt schon eine Satzung, wo...
4: Genau, wir haben eine Vereinssatzung, eine übliche, und man zahlt auch einen kleinen Obolus pro Monat. Ich glaube, das sind gerade aktuell 5 € oder so. Das kann man werden.
2: Cool. Eine gute Idee.
4: Das unterstützt ja sozusagen auch unsere Arbeit sozusagen und trägt es auch in die Stadt hinaus. Und je mehr Unterstützer man da hat, umso besser.
3: Genau, auf jeden Fall.
2: Man kann euch unterstützen auch auf Social Media?
4: Genau, man kann uns folgen. Das ist ganz wichtig, dass man auch sieht, was bei uns so abgeht. Facebook, Instagram, unsere Homepage ist natürlich dafür da. Und man kann sich da auch einbringen, kommentieren, immer wieder teilen sozusagen, um zu sagen, hey, guck mal hier, die Oderhähne, das lohnt sich hier mal hinzugehen. Die wichtigste Werbung ist ja für uns generell immer die Mundpropaganda. Also wir sind ein kleines Haus, wir haben nicht wahnsinnig viel Werbung für teure Medienaktionen, Prints und so. Die wichtigste Propaganda ist einfach beim Nachbarn klingeln und sagen, ey, komm, mach dich auf, wir gehen dahin.
3: Oder einfach mal bei der Oderwelle vorbeischauen. Oder bei der Oderwelle. Von den Oderhähnen noch bis 13 Uhr hier auf 91.7 die Oderwelle. Wir hören uns gleich nochmal wieder zum Abschlusstag hier im Sonntagsbrunch auf 91.7.

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1: Oderwelle. 12:47 live aus der Sky Lounge 24, 50 Jahre oder jene. Nächste Woche, Freitag, ist es soweit.
2: Am Freitag? Am Samstag, oder?
3: Samstag.
1: Ah, Samstag. Na ja.
2: Samstag.
1: Freitag ist ja so der halbe Samstag.
2: So, Entschuldigung. Ihr seid ausverkauft Samstag. Zu eurer Jubiläumsveranstaltung, lieber
3: ja.
2: Daniel.
3: Ja, sind wir.
2: Was sind eure Highlights an dem Samstag?
3: Ja, es gibt natürlich...
2: Wer kommt an Stars und Sternchen?
3: Ja, an Außer Stars. Wir. Natürlich ist Prominenz aus Politik, Stadtpolitik eingeladen und es kommen auch zahlreiche. Und wir haben viele, viele ehemalige Oderhähne dort, Gründungsmitglieder. Wir haben das komplette Ensemble, was jetzt gerade aktiv ist, da. Und der erste Teil wird auch so ein bisschen ein historischer Rückblick sein. Moderieren wird Tim Schultheiß das Ganze, den ganzen Abend. Ja, genau.
1: Sieht man ja auch regelmäßig bei euch. Ja.
3: Sieht man zum Beispiel in Tamaras Paradies, genau. Haben wir gerade drüber gesprochen, oder in Hammerfrauen. Und man kennt ihn auch aus dem Radio.
1: Genau, Radiokollege.
3: Ein Radiokollege, genau. Und der wird den Abend moderieren. Der erste Teil wird so der Festakt sein mit kleinen Grüßwörtern und Reden und Rückblicken, Interviews. Und der zweite Teil wird ein Showteil sein, wo wir einfach zeigen, wer die Oderhähne heute sind. Wo wir richtig mal ein paar tolle Nummern und Songs abliefern werden.
2: Werdet ihr ganz schick gekleidet sein? So eine Abendrobe? Oder was ist angesagt? Also was ist der Dresscode?
3: Also Torte haben wir ja vorhin drüber gesprochen. Ist ja ganz beliebt. Nein, das ist offen. Also natürlich werden wir uns feierlich. Wir feiern Geburtstag 50 Jahre. Da will man natürlich sich auch ein bisschen in Schale schmeißen. Wir wollen miteinander ins Gespräch kommen mit unseren Zuschauern. Wir wollen mit Sekt anstoßen. Es ist schon ein kleiner Gala.
2: Ich wollte nur noch mal ein bisschen Werbung für deine Frau machen, ja. Weil die hatte sich ja gewünscht, mal so richtig schönes Kleid anziehen zu können.
3: Ja, das kann sie ja. machen, natürlich.
2: Nur, dass sie das jetzt auch gehört hat, dass sie das dann auch machen darf.
3: Natürlich. Ne? Das bestimme ich ja auch immer.
1: Vielleicht orientiert sie sich ja auch so ein bisschen an Lady Gaga oder so, die dann einfach mal auf dem roten Teppich mit so einem Fleischkostüm kommt oder so.
3: Ja, das wäre auf jeden Fall eine Aufmerksamkeit hätten wir dann. Ne? Ja. Roten Teppich gibt es übrigens wirklich.
2: Echt?
3: Ja, wir haben auch eine wunderschöne Fotowand, wo man sich vor dem Oderhähne-Logo mit der 50 fotografieren lassen kann. Fotografen sind dort, also ja.
2: Torte gibt es, hast du
3: Torte
2: gesagt?
3: Torte gibt es, ja. Genau. Die wird gemacht, auch mit entsprechenden Verzierungen. 50 Jahre immerhin.
2: Und die schneiden wir dann auch an.
3: Erdbeere. Ja, genau.
2: Ja.
3: Also es soll ein schöner Abend, eine Erinnerung werden, aber eben auch eine Party, eine Feier. Wir wollen es richtig krachen lassen.
1: Und wer nicht dabei sein kann, der kann aber zu einer Jubiläumsveranstaltung auch kommen, die das durchs gesamte Programm zieht, die nächsten
3: Wochen. Genau, jetzt gerade läuft ja von September bis Dezember der große Jubiläumsherbst mit ganz, ganz vielen Vorstellungen, die alle 50 Jahre Oderhähne feiern.
2: Wunderbar. Mega. Wunderbar. 50 Jahre halt, ne?
1: 50 Jahre, also ja. Dann muss man wirklich sagen, nochmal Hut ab und herzlichen Glückwunsch, lieber Daniel. Du und jene, ihr habt euch gut gehalten. Du nach den fünf Jahren.
3: Ja, vier habe ich jetzt nochmal nach, 22 ging es los und genau, nächstes Jahr ist das fünfte Jahr. Ja. Genau.
2: War schön, dass du hier warst, Daniel.
1: Ja, ich hoffe, du hast dich zu sehr gelitten mit uns.
3: Nein, das war total entspannt und ich bin sehr, sehr begeistert hier von euren Zuschauern, die hier sitzen und brunchen. Das war richtig voll, es ist richtig warm hier oben. Und es ist eine angenehme Stimmung, man hat einen super Ausblick und ihr seid sehr, sehr ein sehr sympathisches Duo.
1: Danke, hier ist der Huni. Hier ist der Huni. Nein, vielen, vielen Dank. Es hat uns auch sehr gefallen und wie gesagt, wir gratulieren noch nicht, das holen wir nächste Woche danach am roten Teppich. So aus der Torte hinaus.
2: Ja, du, Matthias.
1: Ja.
2: Und wir hören uns nächste Woche wieder.
1: So ist es, zum Sonntagsbrunch hier auf 91.7. Vielen Dank, Daniel Heinz, und alles Gute für 50 Jahre Oderhähne.
3: Danke, dass ich hier sein durfte.

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2: Im Studio Andreas Sommer.
3: Bundeskanzler Friedrich Merz ist überraschend zu einem Solidaritätsbesuch in Kiew eingetroffen. Begleitet wird er unter anderem von Wirtschaftsministerin Katharina Reiche und Vertretern deutscher Unternehmen. Bei den Gesprächen mit Präsident Volodymyr Zelensky soll es um weitere militärische Unterstützung gehen. Deutschland will unter anderem tausende Abfangdrohnen liefern und die gemeinsame Produktion weitreichender Waffen vorantreiben. Dafür sollen 1 Milliarde Euro aus bereits bewilligten Mitteln bereitgestellt werden. Trotz einer russischen Warnung vor Aufenthalten in Kiew hält Merz an seinem Besuch fest. Er sagte, die Ukraine brauche gerade jetzt die Unterstützung Deutschlands. Bundespräsident Frank-Walter Steinmeier hat beim zentralen Festakt zum Tag der deutschen Einheit in Bremen vor einer zunehmenden Bedrohung der Demokratie durch Extremismus gewarnt. Er rief dazu auf, demokratische Grundrechte zu verteidigen und forderte zugleich mehr Selbstkritik von der Politik. Steinmeier sagte, es gehe künftig um die Selbstbehauptung der Demokratie. Für Steinmeier war es die letzte Rede zum Tag der deutschen Einheit als Bundespräsident. Im März endet seine Amtszeit. Die Deutsche Bahn bietet ihr Familienticket künftig dauerhaft an. Für 99,99 Euro können 2 Erwachsene und bis zu 4 Kinder gemeinsam im ICE hin- und zurückfahren, inklusive Sitzplatzreservierung. Mehr als 200.000 Reisende haben das Ticket bereits genutzt. Am Tag der Deutschen Einheit haben in Berlin mehrere tausend Menschen gegen Aufrüstung und Krieg demonstriert. Die Polizei sprach von rund 5.800 Teilnehmern, die Veranstalter von mehr als 20.000. Die Demonstranten forderten unter anderem weniger Rüstungsausgaben und eine neue Friedensordnung in Europa.
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3: Heute zeigt sich zunächst ein dichter Wolkenhimmel. Später gibt es mehr Sonne als Wolken. Die Maxi-Werte erreichen heute um die 21 Grad. Abends liegen die Temperaturen zwischen 14 und 18 Grad. Nachts ist es klar. Die Werte gehen auf 10 Grad zurück. Morgen ist es den ganzen Tag eher sonnig als bewölkt, mit Höchstwerten um die 21 Grad.
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3: Der Oderwelle Verkehrsservice. Aktuell liegen uns keine Meldungen über Verkehrsbehinderungen vor. Wir wünschen weiterhin eine gute und entspannte Fahrt durch das Wochenende.

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2: Im Studio Andreas Sommer.
3: Bundeskanzler Friedrich Merz ist überraschend zu einem Solidaritätsbesuch in Kiew eingetroffen. Begleitet wird er unter anderem von Wirtschaftsministerin Katharina Reiche und Vertretern deutscher Unternehmen. Bei den Gesprächen mit Präsident Volodymyr Zelensky soll es um weitere militärische Unterstützung gehen. Deutschland will unter anderem tausende Abfangdrohnen liefern und die gemeinsame Produktion weitreichender Waffen vorantreiben. Dafür sollen 1 Milliarde Euro aus bereits bewilligten Mitteln bereitgestellt werden. Trotz einer russischen Warnung vor Aufenthalten in Kiew hält Merz an seinem Besuch fest. Er sagte, die Ukraine brauche gerade jetzt die Unterstützung Deutschlands. Bundespräsident Frank-Walter Steinmeier hat beim zentralen Festakt zum Tag der deutschen Einheit in Bremen vor einer zunehmenden Bedrohung der Demokratie durch Extremismus gewarnt. Er rief dazu auf, demokratische Grundrechte zu verteidigen und forderte zugleich mehr Selbstkritik von der Politik. Steinmeier sagte, es gehe künftig um die Selbstbehauptung der Demokratie. Für Steinmeier war es die letzte Rede zum Tag der deutschen Einheit als Bundespräsident. Im März endet seine Amtszeit. Die Deutsche Bahn bietet ihr Familienticket künftig dauerhaft an. Für 99,99 Euro können 2 Erwachsene und bis zu 4 Kinder gemeinsam im ICE hin- und zurückfahren, inklusive Sitzplatzreservierung. Mehr als 200.000 Reisende haben das Ticket bereits genutzt. Am Tag der Deutschen Einheit haben in Berlin mehrere tausend Menschen gegen Aufrüstung und Krieg demonstriert. Die Polizei sprach von rund 5.800 Teilnehmern, die Veranstalter von mehr als 20.000. Die Demonstranten forderten unter anderem weniger Rüstungsausgaben und eine neue Friedensordnung in Europa.
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3: Heute zeigt sich zunächst ein dichter Wolkenhimmel. Später gibt es mehr Sonne als Wolken. Die Maxi-Werte erreichen heute um die 21 Grad. Abends liegen die Temperaturen zwischen 14 und 18 Grad. Nachts ist es klar. Die Werte gehen auf 10 Grad zurück. Morgen ist es den ganzen Tag eher sonnig als bewölkt, mit Höchstwerten um die 21 Grad.
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3: Der Oderwelle Verkehrsservice. Aktuell liegen uns keine Meldungen über Verkehrsbehinderungen vor. Wir wünschen weiterhin eine gute und entspannte Fahrt durch das Wochenende.

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2: Im Studio Andreas Sommer.
3: Bundeskanzler Friedrich Merz ist überraschend zu einem Solidaritätsbesuch in Kiew eingetroffen. Begleitet wird er unter anderem von Wirtschaftsministerin Katharina Reiche und Vertretern deutscher Unternehmen. Bei den Gesprächen mit Präsident Volodymyr Zelensky soll es um weitere militärische Unterstützung gehen. Deutschland will unter anderem tausende Abfangdrohnen liefern und die gemeinsame Produktion weitreichender Waffen vorantreiben. Dafür sollen 1 Milliarde Euro aus bereits bewilligten Mitteln bereitgestellt werden. Trotz einer russischen Warnung vor Aufenthalten in Kiew hält Merz an seinem Besuch fest. Er sagte, die Ukraine brauche gerade jetzt die Unterstützung Deutschlands. Bundespräsident Frank-Walter Steinmeier hat beim zentralen Festakt zum Tag der deutschen Einheit in Bremen vor einer zunehmenden Bedrohung der Demokratie durch Extremismus gewarnt. Er rief dazu auf, demokratische Grundrechte zu verteidigen und forderte zugleich mehr Selbstkritik von der Politik. Steinmeier sagte, es gehe künftig um die Selbstbehauptung der Demokratie. Für Steinmeier war es die letzte Rede zum Tag der deutschen Einheit als Bundespräsident. Im März endet seine Amtszeit. Die Deutsche Bahn bietet ihr Familienticket künftig dauerhaft an. Für 99,99 Euro können 2 Erwachsene und bis zu 4 Kinder gemeinsam im ICE hin- und zurückfahren, inklusive Sitzplatzreservierung. Mehr als 200.000 Reisende haben das Ticket bereits genutzt. Am Tag der Deutschen Einheit haben in Berlin mehrere tausend Menschen gegen Aufrüstung und Krieg demonstriert. Die Polizei sprach von rund 5.800 Teilnehmern, die Veranstalter von mehr als 20.000. Die Demonstranten forderten unter anderem weniger Rüstungsausgaben und eine neue Friedensordnung in Europa.
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3: Heute zeigt sich zunächst ein dichter Wolkenhimmel. Später gibt es mehr Sonne als Wolken. Die Maxi-Werte erreichen heute um die 21 Grad. Abends liegen die Temperaturen zwischen 14 und 18 Grad. Nachts ist es klar, die Werte gehen auf 10 Grad zurück. Morgen ist es den ganzen Tag eher sonnig als bewölkt, mit Höchstwerten um die 21 Grad.
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3: Der Oderwelle Verkehrsservice. Aktuell liegen uns keine Meldungen über Verkehrsbehinderungen vor. Wir wünschen weiterhin eine gute und entspannte Fahrt durch das Wochenende.

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2: Im Studio Andreas Sommer.
3: Bundeskanzler Friedrich Merz ist überraschend zu einem Solidaritätsbesuch in Kiew eingetroffen. Begleitet wird er unter anderem von Wirtschaftsministerin Katharina Reiche und Vertretern deutscher Unternehmen. Bei den Gesprächen mit Präsident Volodymyr Zelensky soll es um weitere militärische Unterstützung gehen. Deutschland will unter anderem tausende Abfangdrohnen liefern und die gemeinsame Produktion weitreichender Waffen vorantreiben. Dafür sollen 1 Milliarde Euro aus bereits bewilligten Mitteln bereitgestellt werden. Trotz einer russischen Warnung vor Aufenthalten in Kiew hält Merz an seinem Besuch fest. Er sagte, die Ukraine brauche gerade jetzt die Unterstützung Deutschlands. Bundespräsident Frank-Walter Steinmeier hat beim zentralen Festakt zum Tag der deutschen Einheit in Bremen vor einer zunehmenden Bedrohung der Demokratie durch Extremismus gewarnt. Er rief dazu auf, demokratische Grundrechte zu verteidigen und forderte zugleich mehr Selbstkritik von der Politik. Steinmeier sagte, es gehe künftig um die Selbstbehauptung der Demokratie. Für Steinmeier war es die letzte Rede zum Tag der deutschen Einheit als Bundespräsident. Im März endet seine Amtszeit. Die Deutsche Bahn bietet ihr Familienticket künftig dauerhaft an. Für 99,99 Euro können 2 Erwachsene und bis zu 4 Kinder gemeinsam im ICE hin- und zurückfahren, inklusive Sitzplatzreservierung. Mehr als 200.000 Reisende haben das Ticket bereits genutzt. Am Tag der Deutschen Einheit haben in Berlin mehrere tausend Menschen gegen Aufrüstung und Krieg demonstriert. Die Polizei sprach von rund 5.800 Teilnehmern, die Veranstalter von mehr als 20.000. Die Demonstranten forderten unter anderem weniger Rüstungsausgaben und eine neue Friedensordnung in Europa.
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3: Heute zeigt sich zunächst ein dichter Wolkenhimmel. Später gibt es mehr Sonne als Wolken. Die Maxiwerte erreichen heute um die 21 Grad. Abends liegen die Temperaturen zwischen 14 und 18 Grad. Nachts ist es klar. Die Werte gehen auf 10 Grad zurück. Morgen ist es den ganzen Tag eher sonnig als bewölkt, mit Höchstwerten um die 21 Grad.
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3: Der Oderwelle Verkehrsservice. Aktuell liegen uns keine Meldungen über Verkehrsbehinderungen vor. Wir wünschen weiterhin eine gute und entspannte Fahrt durch das Wochenende.

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2: Im Studio Andreas Sommer.
3: Bundeskanzler Friedrich Merz ist überraschend zu einem Solidaritätsbesuch in Kiew eingetroffen. Begleitet wird er unter anderem von Wirtschaftsministerin Katharina Reiche und Vertretern deutscher Unternehmen. Bei den Gesprächen mit Präsident Volodymyr Zelensky soll es um weitere militärische Unterstützung gehen. Deutschland will unter anderem tausende Abfangdrohnen liefern und die gemeinsame Produktion weitreichender Waffen vorantreiben. Dafür sollen 1 Milliarde Euro aus bereits bewilligten Mitteln bereitgestellt werden. Trotz einer russischen Warnung vor Aufenthalten in Kiew hält Merz an seinem Besuch fest. Er sagte, die Ukraine brauche gerade jetzt die Unterstützung Deutschlands. Bundespräsident Frank-Walter Steinmeier hat beim zentralen Festakt zum Tag der deutschen Einheit in Bremen vor einer zunehmenden Bedrohung der Demokratie durch Extremismus gewarnt. Er rief dazu auf, demokratische Grundrechte zu verteidigen und forderte zugleich mehr Selbstkritik von der Politik. Steinmeier sagte, es gehe künftig um die Selbstbehauptung der Demokratie. Für Steinmeier war es die letzte Rede zum Tag der deutschen Einheit als Bundespräsident. Im März endet seine Amtszeit. Die Deutsche Bahn bietet ihr Familienticket künftig dauerhaft an. Für 99,99 Euro können 2 Erwachsene und bis zu 4 Kinder gemeinsam im ICE hin- und zurückfahren, inklusive Sitzplatzreservierung. Mehr als 200.000 Reisende haben das Ticket bereits genutzt. Am Tag der Deutschen Einheit haben in Berlin mehrere tausend Menschen gegen Aufrüstung und Krieg demonstriert. Die Polizei sprach von rund 5.800 Teilnehmern, die Veranstalter von mehr als 20.000. Die Demonstranten forderten unter anderem weniger Rüstungsausgaben und eine neue Friedensordnung in Europa.
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3: Heute zeigt sich zunächst ein dichter Wolkenhimmel. Später gibt es mehr Sonne als Wolken. Die Maxiwerte erreichen heute um die 21 Grad. Abends liegen die Temperaturen zwischen 14 und 18 Grad. Nachts ist es klar. Die Werte gehen auf 10 Grad zurück. Morgen ist es den ganzen Tag eher sonnig als bewölkt, mit Höchstwerten um die 21 Grad.
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3: Der Oderwelle Verkehrsservice. Aktuell liegen uns keine Meldungen über Verkehrsbehinderungen vor. Wir wünschen weiterhin eine gute und entspannte Fahrt durch das Wochenende.

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2: Im Studio Andreas Sommer.
3: Bundeskanzler Friedrich Merz ist überraschend zu einem Solidaritätsbesuch in Kiew eingetroffen. Begleitet wird er unter anderem von Wirtschaftsministerin Katharina Reiche und Vertretern deutscher Unternehmen. Bei den Gesprächen mit Präsident Volodymyr Zelensky soll es um weitere militärische Unterstützung gehen. Deutschland will unter anderem tausende Abfangdrohnen liefern und die gemeinsame Produktion weitreichender Waffen vorantreiben. Dafür sollen 1 Milliarde Euro aus bereits bewilligten Mitteln bereitgestellt werden. Trotz einer russischen Warnung vor Aufenthalten in Kiew hält Merz an seinem Besuch fest. Er sagte, die Ukraine brauche gerade jetzt die Unterstützung Deutschlands. Bundespräsident Frank-Walter Steinmeier hat beim zentralen Festakt zum Tag der Deutschen Einheit in Bremen vor einer zunehmenden Bedrohung der Demokratie durch Extremismus gewarnt. Er rief dazu auf, demokratische Grundrechte zu verteidigen und forderte zugleich mehr Selbstkritik von der Politik. Steinmeier sagte, es gehe künftig um die Selbstbehauptung der Demokratie. Für Steinmeier war es die letzte Rede zum Tag der Deutschen Einheit als Bundespräsident. Im März endet seine Amtszeit. Die Deutsche Bahn bietet ihr Familienticket künftig dauerhaft an. Für 99,99 Euro können 2 Erwachsene und bis zu 4 Kinder gemeinsam im ICE hin- und zurückfahren, inklusive Sitzplatzreservierung. Mehr als 200.000 Reisende haben das Ticket bereits genutzt. Am Tag der Deutschen Einheit haben in Berlin mehrere tausend Menschen gegen Aufrüstung und Krieg demonstriert. Die Polizei sprach von rund 5.800 Teilnehmern, die Veranstalter von mehr als 20.000. Die Demonstranten forderten unter anderem weniger Rüstungsausgaben und eine neue Friedensordnung in Europa.
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3: Heute zeigt sich zunächst ein dichter Wolkenhimmel. Später gibt es mehr Sonne als Wolken. Die Maxiwerte erreichen heute um die 21 Grad. Abends liegen die Temperaturen zwischen 14 und 18 Grad. Nachts ist es klar. Die Werte gehen auf 10 Grad zurück. Morgen ist es den ganzen Tag eher sonnig als bewölkt, mit Höchstwerten um die 21 Grad.
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3: Der Oderwelle Verkehrsservice. Aktuell liegen uns keine Meldungen über Verkehrsbehinderungen vor. Wir wünschen weiterhin eine gute und entspannte Fahrt durch das Wochenende.
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2: Im Studio Andreas Sommer. Bundeskanzler Friedrich Merz ist überraschend zu einem Solidaritätsbesuch in Kiew eingetroffen. Begleitet wird er unter anderem von Wirtschaftsministerin Katharina Reiche und Vertretern deutscher Unternehmen. Bei den Gesprächen mit Präsident Volodymyr Zelensky soll es um weitere militärische Unterstützung gehen. Deutschland will unter anderem tausende Abfangdrohnen liefern und die gemeinsame Produktion weitreichender Waffen vorantreiben. Dafür sollen 1 Milliarde Euro aus bereits bewilligten Mitteln bereitgestellt werden. Trotz einer russischen Warnung vor Aufenthalten in Kiew hält Merz an seinem Besuch fest. Er sagte, die Ukraine brauche gerade jetzt die Unterstützung Deutschlands. Bundespräsident Frank-Walter Steinmeier hat beim zentralen Festakt zum Tag der Deutschen Einheit in Bremen vor einer zunehmenden Bedrohung der Demokratie durch Extremismus gewarnt. Er rief dazu auf, demokratische Grundrechte zu verteidigen und forderte zugleich mehr Selbstkritik von der Politik. Steinmeier sagte, es gehe künftig um die Selbstbehauptung der Demokratie. Für Steinmeier war es die letzte Rede zum Tag der Deutschen Einheit als Bundespräsident. Im März endet seine Amtszeit. Die Deutsche Bahn bietet ihr Familienticket künftig dauerhaft an. Für 99,99 Euro können 2 Erwachsene und bis zu 4 Kinder gemeinsam im ICE hin- und zurückfahren, inklusive Sitzplatzreservierung. Mehr als 200.000 Reisende haben das Ticket bereits genutzt. Am Tag der Deutschen Einheit haben in Berlin mehrere tausend Menschen gegen Aufrüstung und Krieg demonstriert. Die Polizei sprach von rund 5.800 Teilnehmern, die Veranstalter von mehr als 20.000. Die Demonstranten forderten unter anderem weniger Rüstungsausgaben und eine neue Friedensordnung in Europa.
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2: Heute zeigt sich zunächst ein dichter Wolkenhimmel. Später gibt es mehr Sonne als Wolken. Die Maxiwerte erreichen heute um die 21 Grad. Abends liegen die Temperaturen zwischen 14 und 18 Grad. Nachts ist es klar. Die Werte gehen auf 10 Grad zurück. Morgen ist es den ganzen Tag eher sonnig als bewölkt, mit Höchstwerten um die 21 Grad.
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2: Der Oderwelle Verkehrsservice. Aktuell liegen uns keine Meldungen über Verkehrsbehinderungen vor. Wir wünschen weiterhin eine gute und entspannte Fahrt durch das Wochenende.
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2: Im Studio Andreas Sommer. Bundeskanzler Friedrich Merz ist überraschend zu einem Solidaritätsbesuch in Kiew eingetroffen. Begleitet wird er unter anderem von Wirtschaftsministerin Katharina Reiche und Vertretern deutscher Unternehmen. Bei den Gesprächen mit Präsident Volodymyr Zelensky soll es um weitere militärische Unterstützung gehen. Deutschland will unter anderem tausende Abfangdrohnen liefern und die gemeinsame Produktion weitreichender Waffen vorantreiben. Dafür sollen 1 Milliarde Euro aus bereits bewilligten Mitteln bereitgestellt werden. Trotz einer russischen Warnung vor Aufenthalten in Kiew hält Merz an seinem Besuch fest. Er sagte, die Ukraine brauche gerade jetzt die Unterstützung Deutschlands. Bundespräsident Frank-Walter Steinmeier hat beim zentralen Festakt zum Tag der deutschen Einheit in Bremen vor einer zunehmenden Bedrohung der Demokratie durch Extremismus gewarnt. Er rief dazu auf, demokratische Grundrechte zu verteidigen und forderte zugleich mehr Selbstkritik von der Politik. Steinmeier sagte, es gehe künftig um die Selbstbehauptung der Demokratie. Für Steinmeier war es die letzte Rede zum Tag der deutschen Einheit als Bundespräsident. Im März endet seine Amtszeit. Die Deutsche Bahn bietet ihr Familienticket künftig dauerhaft an. Für 99,99 Euro können 2 Erwachsene und bis zu 4 Kinder gemeinsam im ICE hin- und zurückfahren, inklusive Sitzplatzreservierung. Mehr als 200.000 Reisende haben das Ticket bereits genutzt. Am Tag der Deutschen Einheit haben in Berlin mehrere tausend Menschen gegen Aufrüstung und Krieg demonstriert. Die Polizei sprach von rund 5.800 Teilnehmern, die Veranstalter von mehr als 20.000. Die Demonstranten forderten unter anderem weniger Rüstungsausgaben und eine neue Friedensordnung in Europa.
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2: Heute zeigt sich zunächst ein dichter Wolkenhimmel. Später gibt es mehr Sonne als Wolken. Die Maxi-Werte erreichen heute um die 21 Grad. Abends liegen die Temperaturen zwischen 14 und 18 Grad. Nachts ist es klar. Die Werte gehen auf 10 Grad zurück. Morgen ist es den ganzen Tag eher sonnig als bewölkt, mit Höchstwerten um die 21 Grad.
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2: Der Oderwelle Verkehrsservice. Aktuell liegen uns keine Meldungen über Verkehrsbehinderungen vor. Wir wünschen weiterhin eine gute und entspannte Fahrt durch das Wochenende.
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2: Der Oderwelle Verkehrsservice, wir liegen derzeit keine Meldungen über Verkehrsbehinderung vor. Wir wünschen auch weiterhin eine gute und sichere Fahrt durch die Nacht.
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2: Der Oderwelle Verkehrsservice liegen derzeit keine Meldungen über Verkehrsbehinderungen vor. Wir wünschen auch weiterhin eine gute und sichere Fahrt durch die Nacht.
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2: Der Oderwelle Verkehrsservice, es liegen derzeit keine Meldungen über Verkehrsbehinderungen vor. Wir wünschen auch weiterhin eine gute und sichere Fahrt durch die Nacht.
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